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0: 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Die größten Worte der Menschheitsgeschichte. Im Mai 1994 wird Nelson Mandela zum ersten schwarzen Präsidenten Südafrikas gewählt. Auch seine Antrittsrede.
1: Wir sind weiterhin davon überzeugt, dass es keinen einfachen Weg zur Freiheit gibt. Wir wissen genau, dass keiner von uns alleine Erfolg haben wird. Wir müssen als vereintes Volk zusammen handeln, um nationale Versöhnung zu erreichen. So werden wir diese Nation aufbauen und eine neue Welt entstehen lassen. Es soll Gerechtigkeit für alle geben. Es soll Frieden für alle geben. Es soll Arbeit, Brot, Wasser und Salz für alle geben. Lasst alle wissen, dass Körper, Geist und Seele eines jeden befreit wurden, um sich selbst zu verwirklichen.

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1: Ich bin Diana Kramer. Es war ein Sonntag der Entscheidung in Berlin und Mecklenburg-Vorpommern. In beiden Bundesländern wurden neue Landesparlamente gewählt. In Mecklenburg-Vorpommern wurde laut vorläufigem Ergebnis die AfD stärkste Kraft vor der SPD von Ministerpräsidentin Manuela Schwesig. Historisch ist der Absturz der CDU. Sie fliegt aus dem Schweriner Landtag. Der Bundesvorsitzende und Kanzler äußerte sich direkt am Wahlabend.
2: Heute haben wir zwei Wahlen erlebt mit sehr unterschiedlichen Ergebnissen. Das Ergebnis in Mecklenburg-Vorpommern können wir nicht schönreden. Es ist ein Desaster. Die CDU hat gekämpft, aber es ist am Ende die CDU zerrieben worden in der Zuspitzung zwischen SPD und AfD.
1: Bundeskanzler Merz. In Berlin hat die Linke um Spitzenkandidatin Elif Ehralp mit ihrem bisher besten Ergebnis die Abgeordnetenhauswahl gewonnen. Die Linke distanzierte die CDU, die bisher den regierenden Bürgermeister stellt, deutlich. Die AfD landete in Berlin auf Platz 3 vor den Grünen und der SPD, die ebenfalls ihr bisher schlechtestes Ergebnis bei einer Abgeordnetenhauswahl einfuhr. Auch in Russland wurde an diesem Wochenende gewählt. Bei der dreitägigen Parlamentswahl ist erwartungsgemäß die Kreml-Partei Geeintes Russland zur Siegerin erklärt worden. Nach den ersten Ergebnissen kommt sie auf gut 57% der Stimmen.
3: Die Kreml- und Kriegspartei Geeintes Russland sieht sich massiv gestärkt nach der Parlamentswahl. Sie kann wohl künftig mit einer Zweidrittelmehrheit regieren, hier in der Staatsduma in Moskau. Für Kreml-Chef Putin ist das eine wichtige Grundlage zur Fortsetzung seines Krieges gegen die Ukraine. Er will einen Sieg um jeden Preis. Dagegen sprechen Kreml-Gegner von einer Wahlfarce. Sie verweisen darauf, dass die Russinnen und Russen gar keine echte Wahl gehabt hätten, weil etwa die Anti-Kriegspartei Jabloko vom Stimmzettel wieder gestrichen wurde. Aus Moskau, Ulf Mauder.
1: Und zum Fußball. In den Sonntagsspielen der Bundesliga haben sich die Aufsteiger Schalke und Elversberg 0:0 unentschieden getrennt. Außerdem gewann Leverkusen 2:0 gegen Leipzig. Zum Abschluss des vierten Spieltags hat Aufsteiger Paderborn mit 3:1 Hoffenheim besiegt.
4: Kommen Sie möglichst stressfrei und entspannt in den schwersten Tag der Woche. Heute am Montag mit Temperaturen bis zu 18 Grad. Einige Wolkenfelder mal wieder über Ihren Köpfen zu erkennen. Doch zumindest ab und zu auch mal etwas Sonnenschein und voraussichtlich ohne Niederschläge. Regenfrei bleibt es auch am Dienstag und Mittwoch. Am Dienstagmorgen mit 17 Grad, 20 Grad am Mittwoch. Da soll es mal wieder deutlich mehr Sonnenstunden als in den letzten Tagen geben.

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1: Psalm 23.
2: Gott ist mein Hirte, mir wird nichts mangeln. Er weidet mich auf einer grünen Aue und führt mich zum frischen Wasser. Er erquickt meine Seele, mein Weg ist ohne Gefahr. Denn er selbst ist es, der mich leitet. Mit Güte und Freundlichkeit umgibt mich Gott, solange ich lebe. Und ich habe Wohnrecht in seinem Haus, jetzt und in Ewigkeit.

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1: Ich bin Diana Kramer. Debakel für die CDU bei den Landtagswahlen. In Mecklenburg-Vorpommern fliegt sie aus dem Parlament, in Berlin verliert sie klar gegen die Linke. Der Druck auf den angeschlagenen Kanzler und CDU-Chef Friedrich Merz dürfte damit weiter steigen.
2: Nur 13 Minuten nachdem erste Zahlen veröffentlicht wurden, tritt der CDU-Chef vor die Presse. Das Wahlergebnis in Mecklenburg-Vorpommern hat er als Desaster bezeichnet. Noch nie seit Bestehen der Bundesrepublik ist die CDU aus einem Parlament geflogen. Trotzdem, Merz hält an seinem Reformkurs fest. Er wolle Deutschland voranbringen und werde als CDU-Chef und Bundeskanzler Verantwortung übernehmen. Heute berät die Parteispitze über die Wahlergebnisse. Dann wird sich zeigen, wie stabil der Rückhalt für Merz noch ist. Aus Berlin, David Riemer.
1: Nach dem vorläufigen Ergebnis hatte Mecklenburg-Vorpommern die AfD mit gut 38% der Stimmen gewonnen. Die SPD kommt auf 35,5%. Auch Linke und Grüne ziehen in den Landtag ein. Neben der CDU ist auch das BSW an der 5%-Hürde gescheitert. In Berlin ist die Linke mit knapp 26% stärkste Kraft. Die CDU liegt mit knapp 19% deutlich dahinter. Auf dem dritten Platz landete die AfD vor den Grünen und der SPD. Das BSW verpasste auch in Berlin den Einzug, genauso wie die FDP. Rund 7 Jahre nach dem Aus für die geplante Pkw-Maut, die den Steuerzahler viel Geld gekostet hat, steht ab heute der damalige Bundesverkehrsminister Andreas Scheuer vor dem Landgericht Berlin. Die Staatsanwaltschaft wirft Scheuer vor dem Mautuntersuchungsausschuss des Bundestags gelogen zu haben.
3: Die Pkw-Maut kam nicht zustande, weil ein Gericht sie vorher kippte. Doch da hatte Scheuer die Verträge mit den Betreibern schon unterschrieben. Die Regierung musste die Verträge deshalb wieder kündigen und Schadenersatz zahlen von fast 250 Millionen Euro. Die Konzerne gaben damals an, sie hätten angeboten, mit den Verträgen noch zu warten bis nach dem Urteil. Vor dem Untersuchungsausschuss wollte sich Scheuer an ein solches Angebot aber nicht erinnern. Diese Aussage könnte ihm jetzt zum Verhängnis werden. Thomas Bleskin, Nachrichtenredaktion.
1: Zum Fußball. Zum Abschluss des 4. Bundesligaspieltags hat Aufsteiger Paderborn mit 3:1 Hoffenheim besiegt. Zuvor hatten sich die Aufsteiger Schalke und Elversberg 0:0 unentschieden getrennt und Leverkusen gewann 2:0 gegen Leipzig.
4: Los geht's mit der neuen Woche und es soll trocken in den Montag reingehen. 18 Grad in der Spitze, Sonne und Wolken am Himmel zu erkennen. Ein paar stärkere Windböen, aber dieses Mal voraussichtlich ohne Niederschläge. Ohne Niederschläge soll es dann auch morgen am Dienstag weitergehen. Hier bei Temperaturen bis zu 17 Grad ein paar Sonnenstrahlen auch hier wieder zu erkennen. Deutlich mehr davon dann aber spätestens am Mittwoch. Hier können die Temperaturen sogar wieder auf 20 Grad ansteigen.

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1: Dummheit ist ein gefährlicherer Feind des Guten als Bosheit. Gegen das Böse lässt sich protestieren, es lässt sich bloßstellen, es lässt sich notfalls mit Gewalt verhindern, das Böse. Gegen die Dummheit sind wir wehrlos. Weder mit Protesten noch durch Gewalt lässt sich hier etwas ausrichten. Daher ist dem Dummen gegenüber mehr Vorsicht geboten als gegenüber dem Bösen.

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1: Ich bin Diana Kramer. 2 Wochen nach Sachsen-Anhalt hat die AfD auch die Landtagswahl in Mecklenburg-Vorpommern gewonnen. Sie kommt auf gut 38% der Stimmen. Auf Platz 2 folgt die SPD mit 35,5%. Daneben ziehen die Linke und die Grünen in den Schweriner Landtag ein. CDU und BSW scheitern knapp. Vor allem für die Kanzlerpartei ist das ein Debakel.
2: Jubelstimmung bei der AfD, die nach ihrem jüngsten Coup in Sachsen-Anhalt nun auch in Mecklenburg-Vorpommern zur stärksten Kraft aufgestiegen ist. Allerdings reicht es in Schwerin nicht zum Regieren, weil keine andere Partei mit den Rechten koalieren will. Ministerpräsidenten Schwesig wird nun über die Bildung einer rot-rot-grünen Koalition verhandeln. Bitter endete der Wahlabend für die einstige Volkspartei CDU. Erstmals überhaupt scheiterte sie bei einer Landtagswahl an der 5%-Hürde. Aus Schwerin, André Ballin.
1: Bitterer Wahlabend auch für die CDU in Berlin. In der Hauptstadt wird die Linke mit knapp 26% deutlich stärkste Kraft vor der CDU, die auf knapp 19% kommt. Die Linke könnte mit Spitzenkandidatin Elif Erhalb erstmals die regierende Bürgermeisterin stellen und der CDU den Posten abnehmen. Dahinter folgen die AfD, Grüne und SPD. Das BSW schaffte es auch in Berlin nicht über die 5%-Hürde. Möglich ist damit in der Hauptstadt eine Dreierkoalition aus Linken, Grünen und SPD. Mit einem bundesweiten Aktionstag stemmt sich die Gewerkschaft IG Metall heute gegen weitere Einschnitte für Beschäftigte der Automobilbranche. Bei rund 280 Aktionen sollen mehr als 100.000 Menschen mobilisiert werden. Laut der Gewerkschaft sind Betriebsversammlungen in Unternehmen, aktive Mittagspausen und öffentliche Kundgebungen geplant. Zum Fußball. In der Bundesliga haben sich die Aufsteiger Schalke und Elversberg 0:0 unentschieden getrennt. Elversbergs Felix Keidel bei DAZN.
3: Auf Schalke kann man einen Punkt auf jeden Fall gut mitnehmen. Sind jetzt nicht komplett schlecht gelaunt. War eine gute Leistung von uns. Natürlich will man dann immer noch mehr haben. Aber ja, ist okay, heute mit einem Unentschieden nach Hause zu fahren.
1: Außerdem gewann Leverkusen 2:0 gegen Leipzig und Aufsteiger Paderborn besiegte Hoffenheim mit 3:1.
4: Mit hier und da ein paar leichten Regenschauern geht es hinein in diesen Tag, in den Morgen. Aber dann wird es freundlicher und freundlicher, dann lockert es auf. Dann kommt die Sonne sogar zum Vorschein und wir bekommen 18 Grad als Maximaltemperatur. Morgen gibt es Sonne und Wolken im lockeren Wechsel bei 19 Grad ohne Regen. Das auch das Wetter, die Wetterwiederholung sozusagen am Mittwoch.
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4: Schönen, entspannten guten Morgen. Schön, dass Sie dabei sind, dass wir gemeinsam in diesen Tag hineintanzen können zu Lionel Richie.

0: mit dem Versprechen auf die ewige Liebe, Everlasting Love, geht Sandra hinein in diese neue Woche hier auf ihrem Radio Paradiso. Und sie starten ganz gelassen und entspannt aus ihrem Bettchen mit Alex Warren und Ordinary.
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Klasse Titel, sehr ausdrucksstark. Jupiter Jones und Still hier auf ihrem Radio Paradiso. Und damit steigen wir auf den Glücksdrachen Buchur aus der unendlichen Geschichte und segeln los zu lieben.

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1: Du sollst getröstet werden, wenn du ein tiefes Tal durchwanderst, wenn vor dir alles im Dunkel liegt. Dass du Menschen findest, die dir dann zur Seite stehen und still mit dir das Licht des neuen Tages erwarten. Ihnen einen gesegneten Tag.
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4: Ich bin Diana Kramer. 2 Wochen nach Sachsen-Anhalt hat die AfD auch die Landtagswahl in Mecklenburg-Vorpommern gewonnen. Sie kommt auf gut 38% der Stimmen. Auf Platz 2 folgt die SPD mit 35,5%. Daneben ziehen die Linke und die Grünen in den Schweriner Landtag ein. CDU und BSW scheitern knapp. Vor allem für die Kanzlerpartei ist das ein Debakel.
5: Jubelstimmung bei der AfD, die nach ihrem jüngsten Coup in Sachsen-Anhalt nun auch in Mecklenburg-Vorpommern zur stärksten Kraft aufgestiegen ist. Allerdings reicht es in Schwerin nicht zum Regieren, weil keine andere Partei mit den Rechten koalieren will. Ministerpräsidentin Schwesig wird nun über die Bildung einer rot-rot-grünen Koalition verhandeln. Bitter endete der Wahlabend für die einstige Volkspartei CDU. Erstmals überhaupt scheiterte sie bei einer Landtagswahl an der 5%-Hürde. Aus Schwerin, André Ballin.
4: Bitterer Wahlabend auch für die CDU in Berlin. In der Hauptstadt wird die Linke mit knapp 26% deutlich stärkste Kraft vor der CDU, die auf knapp 19% kommt. Die Linke könnte mit Spitzenkandidatin Elif Eralp erstmals die regierende Bürgermeisterin stellen und der CDU den Posten abnehmen. Dahinter folgen die AfD, Grüne und SPD. Das BSW schaffte es auch in Berlin nicht über die 5%-Hürde. Möglich ist damit in der Hauptstadt eine Dreierkoalition aus Linken, Grünen und SPD. Mit einem bundesweiten Aktionstag stemmt sich die Gewerkschaft IG Metall heute gegen weitere Einschnitte für Beschäftigte der Automobilbranche. Bei rund 280 Aktionen sollen mehr als 100.000 Menschen mobilisiert werden. Laut der Gewerkschaft sind Betriebsversammlungen in Unternehmen, aktive Mittagspausen und öffentliche Kundgebungen geplant. Zum Fußball. In der Bundesliga haben sich die Aufsteiger Schalke und Elversberg 0:0 unentschieden getrennt. Elversbergs Felix Keidel bei DAZN.
6: Auf Schalke kann man Punkte auf jeden Fall gut mitnehmen. Sind jetzt nicht komplett schlecht gelaunt. War eine gute Leistung von uns. Natürlich will man dann immer noch mehr haben. Aber ja, ist okay, heute mit einem Unentschieden nach Hause zu kommen.
4: Außerdem gewann Leverkusen 2:0 gegen Leipzig und Aufsteiger Paderborn besiegte Hoffenheim mit 3:1.
7: Das wird noch. Dieser Start in den Montag gelingt erstmal nicht trocken überall. Es kommen hier und da Regenschauer runter, auch noch am Morgen und bis in den Vormittag hinein. Dann aber lockert es auf, dann kommt die Sonne heute noch zum Vorschein. 18 Grad bekommen wir als Maximaltemperatur und für die nächsten Tage sind keine Regenschauer mehr angekündigt. Morgen nicht und auch am Mittwoch nicht. Morgen am Dienstag bei 19 Grad und auch am Mittwoch Sonne und Wolken im lockeren Wechsel bei trockenen 19 Grad in der Spitze.
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7: Schönen guten Morgen durch die Nacht, aus der Nacht heraus in diesem Montag zu Cyndi Lauper und All Through the Night.

Toller Song, einer der größten Hits von Simply Red, If You Don't Know Me By Now aus dem Jahr 1988. Aber das Original von diesem Song, das stammt aus dem Jahr 72 von Harold Melvin und The Blue Notes, Lead Vocals damals Teddy Pendergrass, If You Don't Know Me By Now. Schönen guten Morgen, angenehmen Start, traumhaften Start hinein in diese neue Woche. In den Montag, jetzt mit Ozzy Osbourne und Dreamer. Schönes Wachwerden.

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7: Ich bin Katrin Müller. Debakel für die CDU bei den Landtagswahlen. In Mecklenburg-Vorpommern fliegt sie aus dem Parlament, in Berlin verliert sie klar gegen die Linke. Der Druck auf den angeschlagenen Kanzler und CDU-Chef Merz dürfte damit weiter steigen. Er hat noch am Abend klargestellt, dass er weitermachen will.
8: Kanzler Merz ist schwer angeschlagen. Nur 13 Minuten, nachdem erste Zahlen veröffentlicht wurden, tritt der CDU-Chef vor die Presse. Das Wahlergebnis in Mecklenburg-Vorpommern hat er als Desaster bezeichnet. Noch nie seit Bestehen der Bundesrepublik ist die CDU aus einem Parlament geflogen. Trotzdem, Merz hält an seinem Reformkurs fest. Er wolle Deutschland voranbringen und werde als CDU-Chef und Bundeskanzler Verantwortung übernehmen. Heute berät die Parteispitze über die Wahlergebnisse. Dann wird sich zeigen, wie stabil der Rückhalt für Merz noch ist. Ein Rücktritt gilt derzeit als unwahrscheinlich. Das wahrscheinlichste Szenario, Merz bleibt Kanzler, zunächst allerdings auf Bewährung. David Riemer, Nachrichtenredaktion.
7: In Berlin hat die Linke die Abgeordnetenhauswahl mit 25,7% mit großem Vorsprung vor den anderen Parteien gewonnen. Dahinter folgen die CDU mit 18,8%, die AfD mit 16,3% sowie Grüne und SPD. Das hat die Landeswahlleitung nach Auszählung aller Stimmen mitgeteilt. In Mecklenburg-Vorpommern gewinnt die AfD mit 38,2%, die SPD dahinter mit 35,5%. Zudem ziehen die Linke und die Grünen in den Landtag ein. CDU und BSW scheitern knapp. Der ukrainische Staatschef Selenskyj hat für seinen Besuch in New York in dieser Woche auch ein Treffen mit US-Präsident Trump angekündigt. Er habe dazu mit Trump telefoniert, sagte Selenskyj bei Telegram. Das Treffen ist am Rande der Generalversammlung der Vereinten Nationen in New York geplant.
9: Selenskyj will nach den jüngsten Gesprächen mit US-Unterhändlern in Kiew nun wieder direkt mit US-Präsident Trump über den Krieg in der Ukraine sprechen. Dazu will er Wege einer Deeskalation und Sicherheitsfragen in New York erörtern. Details nannte Selenskyj zwar nicht, klar ist aber, dass es ihm erneut vor allem um Patriot-Abwehrraketen für die Luftverteidigung der Ukraine gehen dürfte. Aus Moskau, Ulf Mauder.
7: Zum Fußball. Zum Abschluss des 4. Bundesligaspieltags hat Aufsteiger Paderborn mit 3:1 gegen Hoffenheim gewonnen. Zuvor hatten sich die Aufsteiger Schalke und Elversberg 0:0 unentschieden getrennt. Und Leverkusen gewann 2:0 gegen Leipzig.
10: Ja, sind es Regenschauer oder sind es hier und da Tränen, die von der ein oder dem anderen Politiker oder der Politikerin vergossen werden? Es kommen auf jeden Fall ein paar Regenschauer runter zum Start in den Tag heute. 18 Grad entwickeln sich daraus heute aber noch maximal und vor allem wird sich die Sonne wunderbar entwickeln, wird immer wieder durch die Wolkendecke hindurchbrechen können. Gerade am Nachmittag soll es trocken bleiben und dann auch wieder sonnig freundlich werden. Morgen Sonne und Wolken im lockeren Wechsel, genauso wie am Mittwochmorgen und übermorgen. Keine Regenschauer in Sicht. Morgen am Dienstag 19 und auch am Mittwoch 19 Grad die Maximaltemperatur.
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10: Die Verkehrslage erleichtert Ihnen zumindest den Start in die neue Woche, in den Montag heute. Wobei, klar, nach wie vor auf der A100 Höhe oder zwischen Innsbrucker Platz und Alboinstraße, da sind immer noch Auf- und Zufahrten gesperrt. Da müssen Sie mit Umfahrungen und vielleicht ein paar Minuten extra Zeit rechnen. Insgesamt kommen Sie momentan aber noch ganz gut durch. Fahren Sie weiterhin vorsichtig, damit es möglichst lange für alle Beteiligten so bleibt.
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10: Und hinein gestartet in diesen Tag mit einem kultverdächtigen Song. Nee, der ist nicht nur verdächtig, das ist ein Kultsong, ein Riesenhit aus den 80ern. Toto mit Afrika. Schönen, entspannten guten Morgen am Montag.

da legt er ganz viel Leidenschaft in seine Stimme. Louis Capaldi, Someone You Love, toller Titel hier auf ihrem Radio Paradiso. Und das hier ist ein bisschen musikalischer Sternenstaub. Der rieselt auf sie hinab. Auf dass sie von ganz viel Glück gesegnet sein mögen an diesem Montagmorgen heute. So, Phoebe Hawkins, right beside you. Schönen guten Morgen, schönes Wachwerden und Aufstehen wünsche ich.

Lässige Musik am Montagmorgen von Womack und Womack. Teardrops hier auf ihrem Radioparadies um 17 Minuten nach 6 nach einem spannenden Wahlabend, einer spannenden Wahlnacht. In Berlin gewinnt die Partei Die Linke. Das BSW schafft es nicht ins Parlament, auch nicht in Mecklenburg-Vorpommern, aber in Mecklenburg-Vorpommern schafft es auch die CDU zum ersten Mal bei einer Landtagswahl nicht in die Landesregierung. 4,9% am Ende. Zu all dem heute Morgen mehr hier bei mir. Vor allem auch mehr lässige Musik. Auf ihrem Radioparadies jetzt von Beyoncé, Texas Hold'em, 17 Minuten nach 6. 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

0: Jenik. 6.21 Uhr.
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Guten Morgen, schöne guten Morgen, angenehmen Start hinein in die neue Woche in diesem Montag mit erfrischenden 13 Grad und der Aussicht auf nur 17 Grad als Maximaltemperatur. Da können heute Morgen tatsächlich auch vereinzelt ein paar Regenschauer runterkommen. Der restliche Tag zumindest meist trocken und die restliche Woche dann auch trocken. Schönes Wachwerden. 5 Minuten vor 7.

0: Gebrochene Flügel. Möglicherweise auch ein Synonym für das ein oder andere Wahlergebnis. Schönen guten Morgen am Montag. Eine Minute vor 6:30 haben wir es. Und klar, zu den wichtigsten Zahlen der Berlin-Wahl gleich mehr im Hauptstadtkompakt bei und von Henrik Düster.
1: 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Die größten Worte der Menschheitsgeschichte. Die Gedanken sind frei. Wer kann sie erraten? Um 1780 wurde dieser Text zum ersten Mal auf Flugblättern veröffentlicht. Ein paar Jahrzehnte später kam die Melodie dazu. Seitdem wird das Lied überall dort von Menschen gesungen, die politische Unterdrückung anprangern. Hier die vierte Strophe.
2: Und sperrt man mich ein im finsteren Kerker, das alles sind rein vergebliche Werke. Denn meine Gedanken zerreißen die Schranken und Mauern in zwei. Die Gedanken sind frei.
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13: Ich bin Katrin Müller. Debakel für die CDU bei den Landtagswahlen. In Mecklenburg-Vorpommern fliegt sie aus dem Parlament, in Berlin verliert sie klar gegen die Linke. Der Druck auf den angeschlagenen Kanzler und CDU-Chef Merz dürfte damit weiter steigen. Er hat noch am Abend klargestellt, dass er weitermachen will.
14: Kanzler Merz ist schwer angeschlagen. Nur 13 Minuten, nachdem erste Zahlen veröffentlicht wurden, tritt der CDU-Chef vor die Presse. Das Wahlergebnis in Mecklenburg-Vorpommern hat er als Desaster bezeichnet. Noch nie seit Bestehen der Bundesrepublik ist die CDU aus einem Parlament geflogen. Trotzdem, Merz hält an seinem Reformkurs fest. Er wolle Deutschland voranbringen und werde als CDU-Chef und Bundeskanzler Verantwortung übernehmen. Heute berät die Parteispitze über die Wahlergebnisse. Dann wird sich zeigen, wie stabil der Rückhalt für Merz noch ist. Ein Rücktritt gilt derzeit als unwahrscheinlich. Das wahrscheinlichste Szenario, Merz bleibt Kanzler, zunächst allerdings auf Bewährung. David Riemer, Nachrichtenredaktion.
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16: Mit Henrik Döster. Guten Morgen. Die Linke hat bei der Wahl zum Berliner Abgeordnetenhaus einen historischen Erdrutschsieg errungen und geht nun als klar stärkste Kraft hervor. Spitzenkandidatin Elif Erhard beansprucht die Führung des Senats und will als erste linken Politikerin ins Rote Rathaus einziehen. Möglich wäre eine rot-grün-rote Koalition mit Grünen und SPD. Von den Grünen kamen bereits positive Signale für ein progressives Bündnis, während die SPD nach deutlichen Verlusten ihrer Rolle zurückhaltend bewertet. Grund? Inhaltlich drohen schwierige Koalitionsverhandlungen. Erhard besteht auf der Vergesellschaftung großer Immobilienkonzerne und einem Mietendeckel, was die SPD skeptisch sieht. Der Zentralrat der Juden zeigte sich tief besorgt über den Wahlerfolg der Linken und verwies auf antisemitische Töne im Wahlkampf. Berlins früherer Regierungschef Michael Müller von der SPD warnte vor der Unerfahrenheit der Partei. Die bisher regierende CDU verliert massiv und landet auf dem zweiten Platz. Ein von den Christdemokraten angeführtes Dreierbündnis hätte rechnerisch keine parlamentarische Mehrheit. Die AfD legt deutlich zu, bleibt aber isoliert und kündigt eine harte Oppositionsarbeit an. Das Bündnis Sarah Wagenknecht und die FDP scheitern an der 5%-Hürde. Die Wahlbeteiligung lag spürbar höher als beim Urnengang 2023. Auf der Wahlparty der Neuköllner Linken sorgte der ungeladene Besuch von Clanchef Issa Remo für scharfe Kritik. Während sich die Linke entschieden distanzierte und den Mann hinaus komplimentierte, fordert Grünen-Landeschef Nina Stahr vor Koalitionsgesprächen nun eine lückenlose Aufklärung. Auch Berlins regierender Bürgermeister Kai Wegner nannte diesen Vorfall ein verstörendes Signal. Abschließend noch zum Sport. Die Füchse Berlin feiern in der Handball-Bundesliga einen souveränen 37:26 Auswärtserfolg beim Bergischen HC und bleiben der Tabellenspitze auf den Fersen. Die Eisbären Berlin mussten dagegen in der deutschen Eishockey-Liga eine knappe Niederlage bei den Adlern Mannheim hinnehmen. Am Ende hieß es 3:4.
17: Dankeschön, Henrik. Es ist wolkenverhangen und es können jetzt am Morgen auch einige, zumindest leichte Regenschauer runterkommen. Frisch ist es mit 13 Grad aktuell. So richtig warm wird es heute auch nicht werden, mit 17 Grad als Maximaltemperatur. Stellenweise und zeitweise kann es ziemlich windig werden. Die Windböen, die sind ziemlich kräftig heute im Laufe des Tages. Es soll im Laufe des Tages aber weiterhin trocken bleiben, wenn diese Frühmorgenregenschauer dann weg sind. Am Nachmittag gibt es sogar einige sonnige Auflockerungen. Mehr Sonne gibt es dann auf jeden Fall morgen am Dienstag bei 18 Grad in der Spitze. Am Mittwoch Wolken verhangen, aber auch immer wieder aufgelockert und vor allem weiterhin trocken morgen und übermorgen. Am Mittwoch dann auch nochmal 18 Grad die Maximaltemperatur.
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1: Ich habe gleich den ersten Radio Paradiso Herzchen-Song an diesem Morgen für Sie. Nach Madonna, La Isla Bonita und nach Bryan Adams und Rod Stewart und Sting mit All for Love. 7 Minuten nach 7:30.

0: Nach den Wahlergebnissen von gestern Abend ist noch einiges unsicher, was die Regierungsbildungen angeht. Aber um 14 Minuten vor 7 bleibt eines mal ganz klar, das hier.
1: Jetzt ein Radio Paradiso Herzchensong. Klar.

0: Martina schreibt, bester Herzchensong. Bin ich dabei? 6:58.
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Die Rembrandts, Just the Way It Is, Baby, aus den 90ern hier auf ihrem Radio Paradiso. Und vielen Dank für die Rückmeldung von Gabi. Sie hatte am Freitag Tickets gewonnen, am Donnerstag schon, für das Hörspielfestival. Und sie schreibt zurück per WhatsApp, das Hörspielfestival war sehr erfrischend und hat meine Kreativität angeregt. Vielen lieben Dank. Ja, so soll das auch sein. Hervorragend. In der nächsten Stunde lade ich Sie ein zu einem tollen Konzert. Die Backstreet Boys sind es diesmal nicht, aber auch für die können sich weiterhin anmelden.

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17: Ich bin Katrin Müller. Super-GAU für die CDU bei den Landtagswahlen. In Mecklenburg-Vorpommern fliegt sie erstmals aus einem Landesparlament. In Berlin verliert sie klar gegen die Linke. Der Druck auf Kanzler und CDU-Chef Merz steigt damit weiter. Trotzdem will er im Amt bleiben, wie Merz am Abend sagte.
18: Was jetzt zu tun ist, erfordert Rückgrat, Standhaftigkeit und Geduld. Ich werde das aufbringen. Als Parteivorsitzender der CDU und vor allem als Bundeskanzler unseres Landes.
17: In Berlin hat die Linke die Abgeordnetenhauswahl mit 25,7% der Stimmen klar gewonnen. Dahinter folgen die CDU mit 18,8% und die AfD mit 16,3% sowie Grüne und SPD. Das hat die Landeswahlleitung nach Auszählung aller Stimmen mitgeteilt. In Mecklenburg-Vorpommern gewinnt die AfD mit 38,2%, die SPD dahinter mit 35,5%. Auch Linke und Grüne ziehen in den Landtag ein. CDU und BSW scheitern knapp. Die deutsche Autoindustrie steckt in der Krise. Ganze Fabriken mit tausenden Jobs stehen vor einer ungewissen Zukunft und Errungenschaften wie die 35-Stunden-Woche werden zunehmend in Frage gestellt. Dagegen ruft die IG Metall heute bundesweit zu Protesten auf. Aktionen sind an mehr als 200 Orten geplant. In Russland ist die Kreml-Partei Geeintes Russland erwartungsgemäß zur Siegerin der Parlamentswahl erklärt worden. Nach den ersten Ergebnissen kommt sie auf gut 57% der Stimmen.
6: Die Kreml- und Kriegspartei Geeintes Russland sieht sich massiv gestärkt nach der Parlamentswahl. Sie kann wohl künftig mit einer Zweidrittelmehrheit regieren, hier in der Staatsduma in Moskau. Für Kreml-Chef Putin ist das eine wichtige Grundlage zur Fortsetzung seines Krieges gegen die Ukraine. Er will einen Sieg um jeden Preis. Dagegen sprechen Kreml-Gegner von einer Wahlfarce. Sie verweisen darauf, dass die Russinnen und Russen gar keine echte Wahl gehabt hätten, weil etwa die Anti-Kriegspartei Jabloko vom Stimmzettel wieder gestrichen wurde. Aus Moskau, Ulf Mauder.
17: Zum Fußball. Zum Abschluss des vierten Bundesligaspieltags hat Aufsteiger Paderborn mit 3:1 Hoffenheim besiegt. Zuvor hatten sich die Aufsteiger Schalke und Elversberg 0:0 unentschieden getrennt. Und Leverkusen gewann 2:0 gegen Leipzig.
8: Dankeschön, Katrin. Ja, es ist noch Wolken verhangen und es sind auch für den Morgen noch ein paar, zumindest leichte Regenschauer angekündigt. 13 Grad die aktuelle Temperatur, 17 Grad entwickeln sich daraus heute noch maximal. Und der restliche Tag nach den paar leichten Regenschauern am Morgen wird sich dann meist trocken gestalten und es wird sogar ein paar sonnige Auflockerungen geben. Morgen wird es auf jeden Fall deutlich sonniger, bei 18 Grad dann in der Spitze. Am Mittwoch wieder ein bisschen Wolken verhangen, aber auch da blinzelt zumindest die Sonne vorbei und es bleibt an beiden Tagen trocken. Morgen und auch übermorgen. Auch am Mittwoch dann nochmal 18 Grad und sogar die gesamte Woche sollen eigentlich kein Regenschauer mehr runterkommen.
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8: Es ist schon wieder ein bisschen enger geworden auf der A100 Richtung Treptow. Zwischen Jakob-Kaiser-Platz und dem Spandauer Damm dauert 10 Minuten länger, genauso wie auf der A100 Richtung Wedding. Zwischen Buschkrugallee und Innsbrucker Platz ist Anstehen angesagt. Außerdem A113 stadteinwärts zwischen Schönefeld Nord und Tunnel Altklinik, rechte Spur gesperrt. Da ist ein Fahrzeug liegen geblieben. Und A103 Steglitz-Schöneberg zwischen Philanderstraße und Saarstraße. In beiden Richtungen wegen Wartungsarbeiten jeweils die linke Spur gesperrt. Noch ein Blick raus auf die A111. Stadtauswärts Richtung Oranienburg zwischen Hennigsdorf und Kreuz Oranienburg. Rechte Spur und Standspur gesperrt, dort wegen Bauarbeiten. Bleiben Sie achtsam, fahren Sie vorsichtig, lieber einen Tick langsamer und kommen Sie gut durch und kommen Sie gut an.
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8: Absolute Konzert-Highlights habe ich Ihnen zu bieten heute und für die nächsten Tage. Mehr dazu gleich nach Maui Head, One Night in Bangkok und nach Ronan Keating, When You Say Nothing.

Und zack, wach, geweckt von Maui Head und One Night in Bangkok hier auf ihrem Radio Paradiso am Montagmorgen, 7:12 haben wir es. Und diesen Namen sollten Sie sich unbedingt merken, den werden Sie in Zukunft noch sehr oft hören, davon bin ich ganz fest überzeugt. Holly Humberstone, 26 Jahre jung, geboren in Großbritannien, und Sie hören sie auch bei uns im Programm immer wieder mit diesem Titel.

war so eine schöne, verträumte Stimme. Newcomerin Holly Humberstone mit To Love Somebody hat sie in diesem Jahr einen Riesenhit gelandet, startet seitdem total durch und das völlig zu Recht. Die ist geeignet nicht nur für ein One-Hit-Wonder, die macht insgesamt ganz fantastische Musik. Hören Sie mal.

Und gerade diese jungen, noch nicht so mega erfolgreichen, aber jetzt schon sichtbar tollen Künstlerinnen, die am Anfang schon zu begleiten und live zu erleben, das ist ein besonderes Vergnügen. Dann können Sie sagen, ich habe damals schon 2026 Holly Humberstone, die jetzt mittlerweile dann 4, 5 Jahre später alle Rekorde bricht. Damals habe ich sie schon live gesehen. Sie können sie erleben, nämlich jetzt schon am kommenden Sonntag auf ihrer Cool World Tour hier in Berlin und zwar im Festsaal Kreuzberg. 20 Uhr geht's los. 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Das ist der Veranstalter. www.loft.de. Und jetzt gibt es andere frische Musik für Ihren Start. Erfrischenden Start hinein in die neue Woche. Das ist Ed Sheeran mit Repeated.

Völlig rezeptfrei mit schönen Grüßen vom Bergdoktor. Take That und Patience hier auf Ihrem Radio Paradiso am Montagmorgen um 20 Minuten nach 7. 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Für das Konzert in Düsseldorf in der nächsten Woche. 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Das alles und noch mehr auf unserer Homepage auf www.paradiso.de. Das Reinschauen lohnt sich da also auf jeden Fall. Schönen guten Morgen. Jetzt lohnt sich das Zuhören bei Foreigner, 7:21 Uhr.

0: mächtig ins Zeug. Achtung. Ja. Leidenschaftlichen guten Morgen, 5 Minuten vor Bach.
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0: Mit Britney Spears hineingestartet in die neue Woche. 8:02 ist es und alle wichtigen Zahlen und Fakten zur Berlin-Wahl gleich im Hauptstadtkompakt bei Henrik Düster.
1: 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Die größten Worte der Menschheitsgeschichte. Als William Faulkner im Dezember 1950 der Friedensnobelpreis verliehen wird, hält der Kalte Krieg die Welt in Atem. Der amerikanische Schriftsteller ermutigt zum Glauben an die Menschheit. Aus der Nobelpreisrede William Faulkners.
2: Ich weigere mich, den Untergang des Menschen zu akzeptieren. Es ist die Pflicht des Dichters und des Schriftstellers, über diese Dinge zu schreiben. Es ist sein Privileg, den Menschen bei ihrem Ausharren zu helfen, indem er ihr Herz erhebt, indem er sie an Mut und Ehre und Hoffnung und Stolz und Mitleid und Erbarmen und Opfer erinnert, die den Ruhm seiner Vergangenheit begründeten. Die Stimme des Dichters wird nicht nur als eine Dokumentation des Menschen gebraucht. Sie kann eine Stütze und der Pfeiler sein, die ihm helfen zu überdauern und die Oberhand zu behalten.
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11: Ich bin Katrin Müller. Super-GAU für die CDU bei den Landtagswahlen. In Mecklenburg-Vorpommern fliegt sie erstmals aus einem Landesparlament. In Berlin verliert sie klar gegen die Linke. Der Druck auf Kanzler und CDU-Chef Merz steigt damit weiter. Trotzdem will er im Amt bleiben, wie Merz am Abend sagte.
12: Was jetzt zu tun ist, erfordert Rückgrat, Standhaftigkeit und Geduld. Ich werde das aufbringen, als Parteivorsitzender der CDU und vor allem als Bundeskanzler unseres Landes.
11: In Berlin hat die Linke die Abgeordnetenhauswahl mit 25,7% der Stimmen klar gewonnen. Dahinter folgen die CDU mit 18,8% und die AfD mit 16,3% sowie Grüne und SPD. Das hat die Landeswahlleitung nach Auszählung aller Stimmen mitgeteilt. In Mecklenburg-Vorpommern gewinnt die AfD mit 38,2%, die SPD dahinter mit 35,5%. Auch Linke und Grüne ziehen in den Landtag ein. CDU und BSW scheitern knapp.
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14: Mit Henrik Düster. Guten Morgen. Bei der Wahl zum Berliner Abgeordnetenhaus hat die Linke einen historischen Wahlsieg errungen und ist klar stärkste Kraft geworden. Spitzenkandidatin Elif Erer beansprucht das Amt der regierenden Bürgermeisterin. Rechnerisch möglich ist ein rot-grün-rotes Bündnis, für das die Grünen bereits Offenheit signalisierten. Die bisher mitregierende CDU verlor massiv und landete auf dem zweiten Platz. Ein von ihr geführtes Dreierbündnis verfehlt die parlamentarische Mehrheit. Der scheidende Regierungschef Kai Wegner machte dafür vor allem Gegenwind aus der Bundespolitik verantwortlich. Die SPD stürzt auf einen historischen Tiefstand ab, könnte aber erneut an einer Regierung beteiligt sein. Die AfD legt spürbar zu und kündigte eine harte Oppositionsrolle an. Das Bündnis Sarah Wagenknecht und auch die FDP verpassen den Sprung ins Abgeordnetenhaus. Für mögliche Koalitionsgespräche zeichnen sich Konflikte ab. Die Linke beharrt auf der Enteignung großer Wohnungskonzerne, was die SPD ablehnt. Der Zentralrat der Juden zeigte sich tief besorgt über den Ausgang der Wahl und warnte vor antisemitischen Tendenzen bei den Linken. Nach Angaben der Landeswahlleitung verlief der Urnengang trotz kleinerer Pannen weitgehend reibungslos. So habe ein Schlüsseldienst aushelfen müssen und ein Wahllokal geöffnet, weil zwei Hausmeister nicht gekommen seien. Außerdem hätten sich Wahlvorstände krank gemeldet. Die Wahlbeteiligung stieg spürbar an. In Brandenburg sind unterdessen am Wochenende hunderte Menschen für Vielfalt auf die Straße gegangen. Bei den Christopher Street Day Umzügen in Hennigsdorf, Jüterbog und Bad Belzig blieb es nach Polizeiangaben weitgehend friedlich. In Hennigsdorf gab es am Rande vereinzelte Proteste aus dem rechtsextremen Milieu. Die CSD-Saison geht in Brandenburg aber noch weiter. Am 26. September folgen Christopher Street Days in Bernau und in Strausberg und am 10. Oktober feiert Prenzlau erstmals einen CSD.
0: Dankeschön, Henrik. Ja, die Sonne bemüht sich nach Kräften hier und da blinzelt sie auch durch die Wolkendecke durch, aber noch überwiegen auf jeden Fall die Wolken und da können jetzt am Morgen auch vereinzelt ein paar wenige Tropfen runterkommen. 17 Grad bekommen wir noch als Maximaltemperatur, es bleibt also frisch, aber frische 13 Grad haben wir aktuell. Die nächsten Tage werden wieder ein bisschen freundlicher, morgen sonniger, aufgelockert bei 18 Grad, auch am Mittwoch Sonne und Wolken im lockeren Wechsel, dann allerdings mit so einem leichten Übergewicht an Wolken, 18 Grad die Maximaltemperatur und es soll bis zum Wochenende und auch noch am Marathonsonntag weiterhin trocken bleiben.
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0: Der Verkehr staut sich auf der A100 Richtung Treptow zwischen Jakob-Kaiser-Platz und dem Spandauer Damm. Da brauchen Sie 10 Minuten länger und in der anderen Richtung, Richtung Wedding. 20 Minuten Passierdauer zwischen Buschkrug-Allee und Innsbrucker Platz. Außerdem A113 zwischen Schönefeld-Nord und Tunnel Altklinike. Rechte Spur gesperrt. Da gibt es immer noch einen Liegenbleiber. Und A103 Steglitz. Schöneberg zwischen Philanderstraße und Saarstraße in beiden Richtungen wegen Wartungsarbeiten jeweils die linke Spur gesperrt. Und aufgepasst, A111 Richtung Oranienburg zwischen Hennigsdorf und Kreuz Oranienburg, rechte Spur und Standspur gesperrt, auch dort wegen Bauarbeiten. Fahren Sie weiterhin vorsichtig, besonders vorsichtig vor Schulen und Kitas und kommen Sie sicher und heil an Ihr Ziel.
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0: Und gleich muss ich unbedingt hinhören und aufpassen. Vielleicht kriege ich da die Antwort. Warum 42 Kilometer beim Berlin-Marathon laufen? Warum tue ich das überhaupt? Darum

0: Stolpern wäre blöd, kann man hinfallen, sich schwer verletzen. Servus Stumbling In hier auf Ihrem Radio Paradiese sollte man vor allem beim Berlin-Marathon nicht tun. Der steht an am kommenden Wochenende, am kommenden Sonntag. Ich bin schon sehr aufgeregt, ich möchte, dass die Woche ganz schnell rumgeht. Noch bin ich gesund und fit und möchte so bleiben bis zum Sonntag. Und dann am Sonntag soll auch tolles Wetter sein, 18 Grad als Maximaltemperatur und sonnig immer wieder auch für die Zuschauerinnen und Zuschauer. Am Rand natürlich perfekte Bedingungen und auf die hoffe ich auch deswegen, weil ich möchte ja, dass Sie bei Photo Me and Win mitmachen. Wenn Sie ein Foto von mir schießen und das uns zukommen lassen, haben Sie eigentlich die Chance, tolle Einkaufsgutscheine zu gewinnen für Intersport Olympia im Wert von bis zu 300 Euro. Das sollten Sie auf jeden Fall sich gönnen, nicht verpassen und mehr Infos zu Photo Me and Win bekommen Sie auch auf unserer Homepage auf www.paradiso.de und jetzt muss ich wegen des Berlin-Marathons mal genau zuhören.
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2: Grenzerfahrungen. Warum nur laufen Menschen 42 Kilometer am Stück? Sonntagmorgen, 6 Uhr. Während die meisten Menschen sich noch einmal umdrehen, ziehen andere ihre Laufschuhe an und wollen 42 Kilometer am Stück zurücklegen. Freiwillig, obwohl auch der Bus fährt. Warum suchen Menschen solche körperlichen Grenzen? Weil dort etwas spürbar wird, das in unserem bequemen Alltag leicht verloren geht. Die Erfahrung, einer schwierigen Aufgabe gewachsen zu sein. Laut dem Psychologen Albert Bandura sind bewältigte Herausforderungen eine besonders wichtige Quelle der Selbstwirksamkeit. Wir erleben dann, ich kann mich anstrengen, mit Zweifeln umgehen und weitergehen. Dieses Gefühl bleibt häufig auch dann noch, wenn die Startnummer längst in irgendeiner Schublade eingemottet wurde. Sie brauchen dafür aber nicht unbedingt einen Marathon. Auch eine längere Wanderung, die erste Bahn im kalten See oder 10 Minuten auf dem Fahrrad können eine kleine Expedition an Ihren eigenen Rand sein. Besonders spannend finde ich daran, wie übersichtlich das Leben plötzlich wird. Da gibt es dann erstmal nur den nächsten Schritt, den eigenen Atem und irgendwann die Frage, ob meine Wade schon immer so viele Meinungen hatte. Jede Grenze ist allerdings auch eine Nachricht. Ein stechendes Knie ist kein Charaktertest. Wenn Sie jedes Signal übergehen, verwechseln Sie womöglich Mut mit Krieg gegen den eigenen Körper. Eine gute Herausforderung ist freiwillig, sauber vorbereitet und lässt Raum für Erholung. Sie erweitert Ihren Spielraum, ohne Sie kaputt zu machen. Welche kleine Anstrengung reizt Sie schon länger, weil Sie hinterher gern stolz auf sich wären? Wählen Sie eine Grenze, die Sie fordert und bei der Sie sich trotzdem achtsam behandeln. Dann wird aus purer Leistung eine Begegnung mit sich selbst. Eleanor Roosevelt formulierte es so: Sie müssen das tun, von dem Sie glauben, dass Sie es nicht können.
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2: Und wenn Sie eine persönliche Beratung wünschen, schreiben Sie mich gerne an unter www.beziehungscoach-berlin.de.
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0: Das war wieder einer. Das ist wieder einer gewesen. Und falls Sie es so schnell eben gerade nicht mitbekommen haben, 8:08.
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13: Ich bin Katrin Müller. Nach den Wahlen in Berlin und Mecklenburg-Vorpommern sind alle Stimmen ausgezählt. In Berlin hat die Linke die Abgeordnetenhauswahl mit 25,7% klar gewonnen. Dahinter folgen die CDU mit 18,8%, AfD, Grüne und SPD. In Mecklenburg-Vorpommern gewinnt die AfD mit 38,2%. Die SPD dahinter mit 35,5%. Auch Linke und Grüne ziehen in den Landtag ein. CDU und BSW scheitern knapp. Für die CDU sind die Ergebnisse ein Desaster. Kanzler und CDU-Chef Friedrich Merz will aber trotzdem im Amt bleiben.
14: Das Wahlergebnis in Mecklenburg-Vorpommern hat er als Desaster bezeichnet. Noch nie seit Bestehen der Bundesrepublik ist die CDU aus einem Parlament geflogen. Trotzdem, Merz hält an seinem Reformkurs fest. Er wolle Deutschland voranbringen und werde als CDU-Chef und Bundeskanzler Verantwortung übernehmen. Heute berät die Parteispitze über die Wahlergebnisse. Dann wird sich zeigen, wie stabil der Rückhalt für Merz noch ist. Ein Rücktritt gilt derzeit als unwahrscheinlich. Das wahrscheinlichste Szenario, Merz bleibt Kanzler, zunächst allerdings auf Bewährung. David Riemer, Nachrichtenredaktion.
13: Der ukrainische Staatschef Selenskyj hat für seinen Besuch in New York in dieser Woche auch ein Treffen mit US-Präsident Trump angekündigt. Er habe dazu mit Trump telefoniert, teilte Selenskyj bei Telegram mit. Das Treffen ist am Rande der UN-Generalversammlung in New York geplant. Zum Fußball. Der neue Bundestrainer Jürgen Klopp empfängt heute den ersten Teil seines XXL-Kaders. Bis zum Mittag sollen alle Spieler in Herzogenaurach eintreffen. Dort bereitet sich das DFB-Team auf das erste Klopp-Länderspiel am Donnerstag gegen die Niederlande vor.
15: Es gibt einiges zu tun für den Neuen. Klopp muss nicht nur jede Menge Spieler kennenlernen, sondern ihnen auch seine Spielweise und Taktik erklären. Nach nur wenigen Trainingseinheiten geht es Mittwoch dann schon weiter nach Amsterdam, zum Auftakt in der Nations League. Klopp hat ja für seine ersten vier Spiele fast zwei komplett unterschiedliche Kader nominiert. Heute trifft er unter anderem auf seinen neuen Stammtorhüter Marc-André Ter Stegen, Kapitän Joshua Kimmich und gleich sechs Neulinge. Thomas Bremser, Nachrichtenredaktion.
13: Und in der Bundesliga hat Paderborn mit 3:1 Hoffenheim besiegt. Schalke und Elversberg trennten sich 0:0 unentschieden. Und Leverkusen gewann 2:0 gegen Leipzig.
16: Danke dir, Katrin.
17: Ja, es ist noch wolkenverhangen, es ist aber noch frisch draußen mit 13 Grad aktuell. So richtig spätsommerlich warm wird es auch nicht mehr werden. 17 Grad, dann ist Schluss heute. Dazu gibt es einige, zum Teil heftige Windböen. Und es können jetzt am Morgen auch vereinzelt noch ein paar Regenschauer runterkommen. Am Nachmittag dann aber meist trocken und immer wieder auch sonnig aufgelockert. Vor allem sonnig wird es morgen am Dienstag werden. 18 Grad an die Maximaltemperatur. Regenschauer sind für morgen und eigentlich die restlichen Tage der gesamten Woche nicht mehr in Sicht. Am Mittwoch, da überwiegen zwar die Wolken, aber die Sonne schafft es da zumindest immer hier und da mal durch die Wolkendecke durchzubrechen. Eben, es bleibt auch weiterhin trocken. Am Mittwoch bei 18 Grad dann maximal.
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17: Es war da eh schon eng, jetzt wird es noch enger auf der A100 Richtung Wedding zwischen Buschbruckallee und Innsbrucker Platz. 30 Minuten Wartezeit wird wahrscheinlich auch damit zusammenhängen, dass es einen Unfall gegeben hat auf der A100 Richtung Wedding in Höhe Albuinstraße. Außerdem Richtung Treptow zwischen Detmolder Straße und Albuinstraße 10 Minuten Wartezeit. A111 stadteinwärts, auch da hat es gekracht vorhin zwischen Holzhauser Straße und Seidelstraße nach diesem Unfall. Die linke Spur blockiert, auch hier müssen Sie unbedingt mit Wartezeit rechnen. Und noch rausgeschaut auf die A111 Richtung Oranienburg zwischen Hennigsdorf und Kreuz Oranienburg. Rechte Spur und Standspur gesperrt. Das Ganze dort wegen Bauarbeiten. Fahren Sie weiterhin vorsichtig. Kommen Sie gut und sicher und gelassen an Ihr Ziel.
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17: Mit dem Wahnsinn des Wortes einer musikalischen Hymne aus den 80ern hinein in diesen Tag. Alter Fox, Hymne, 4:08.

0: müsste Musik sein.
1: Wieso Konjunktiv? Wieso heißt müsste Musik sein? Da ist doch Musik. Hier ist Musik von Vincent Weiss auf ihrem Radio Paradiese. Und hier ist die Radio Paradiese Frühstücksrunde am Montagmorgen in kleiner Runde. Elena und Nico sind da.
2: Hallo.
1: Schön, dass ihr da seid. Also die Wahlergebnisse zu analysieren, das überlassen wir mal anderen.
3: Ja.
1: Aber heute gibt es einen ganz besonderen Tag zu begehen und zu feiern.
3: Ja, es ist der Welttag der Dankbarkeit.
1: Toll.
3: Und das finde ich schön.
1: Allein schon dafür, dass wir frei wählen, wieder frei wählen durften. Dafür kann man doch wirklich dankbar sein, oder?
2: Ja, das ist nicht selbstverständlich, das stimmt.
3: Und ich finde es ganz schön, so als Ritual immer abends, sich wirklich zu überlegen, wofür bin ich dankbar gewesen am Tag. Das mache ich jeden Abend, ich bete jeden Abend und sage wirklich, wofür war ich jetzt dankbar? Für die kleinen Sachen, für die großen Sachen. Das finde ich eine schöne Idee eigentlich.
1: Ich habe mal Anfang des Jahres so bei mir das gemacht, dass ich so einen kleinen Zettel in ein Glas getan habe und dann Ende des Jahres also auch aufgeschrieben habe, wofür ich dankbar war an dem jeweiligen Tag. Und dann am Ende des Jahres, also ich habe das nicht jeden Tag dann durchgehalten, muss ich zugeben, dann am Ende des Jahres aber angeguckt und das war eine tolle Geschichte. Ich habe das in diesem Jahr nicht gemacht, vielleicht starte ich das jetzt einfach. Man muss das ja nicht immer am 1. Januar irgendwie starten, aber das ist auch so ein Ritual.
2: Ja, das ist schön. Ja, muss ich mir was von abschneiden. Ich mach das
1: du
2: nicht.
1: Ich merk das schon. Aber das macht ja auch nichts. Ich finde, man merkt auch immer das mit der Dankbarkeit dann, wenn mal etwas nicht so funktioniert. Also ich hatte schon mal den kleinen Finger der rechten Hand gebrochen, konnte dann nicht so mit der rechten Hand die Dinge machen, die ich sonst so mache. Das geht schon beim Zähneputzen los. Oder auch die Achillessehne gerissen an meinem Fuß. Und dann merkt man erst so richtig, wie dankbar man sein kann, dass man einfach morgens wach wird, aus dem Bett aufsteht, einfach so ins Badezimmer geht, sich die Zähne putzt und dass es alles so funktioniert. Und es gibt tatsächlich immer wieder diese Momente, dass ich mir das morgens so bewusst mache, wie schön, dass das alles so reibungslos funktioniert.
3: Oder bei der Erkältung, wenn du eine geschlossene Nase hast und dann erstmal merkst, wie schön ist es eigentlich, wenn man normal atmen kann.
1: Also wenn Sie das alles heute nicht haben, was Sie haben könnten an Widrigkeiten, dann einmal mehr ein Grund, heute und auch nicht nur am Tag der Dankbarkeit, sondern auch an allen Folgetagen genau das zu sein, nämlich dankbar. Schönen guten Morgen hier auf Ihrem Radio Paradiso. Jetzt gibt es richtig schöne Musik, für die bin ich jetzt auch dankbar von Orange Blue. She's Got That Light auf Ihrem Radio Paradiso.
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0: Die 80er Jahre von ihrer feinsten, von ihrer wildesten Seite. Kim Wilde, You Keep Me Hanging On hier auf ihrem Radio Paradiso. Und sie sind auch doch hängen geblieben hier in der Radio Paradiso Frühstücksrunde. Und Nico sind da. Ich habe sie einfach nicht rausgelassen aus dem Studio, denn ich brauche auch eure Hilfe so ein bisschen. In dieser Woche beginnt ja am Mittwoch der kalendarische Herbst.
1: Juhu.
0: Ja. Und ich bin ja so ein Frühlings- und Sommerfreund und Herbst, nee, ist nicht so meine Jahreszeit. Aber ihr findet den toll, ne? Warum, Nico?
2: Also zum einen habe ich im Herbst Geburtstag. Das ist dann immer schon so ein Grund, warum man sagt, man freut sich auf den Herbst. Aber ich finde auch den Herbst so facettenreich, muss ich sagen. Aha. Also der kann mal sonnig sein, der kann mal regnerisch sein. Gerade am Abend, das mag ich dann immer sehr, ne? Mal Fenster offen schlafen und dann ist vielleicht noch nicht zu kalt, man hört den Regen. Also das ist so mein Optimalfall, um einzuschlafen. Muss ich sagen, ich finde auch die Natur recht schön, wenn die Blätter runterfallen, alles ist so braun, das ist so eine warme Farbe für mich irgendwie. Also ich schaue gerne in den Herbst.
0: Ah, Romantiker, schön.
1: Ja, am besten wirklich abends, wie du sagst, wenn es regnet, Fernseher einschalten, Harry Potter DVD einlegen.
0: Ah, oh ja.
1: Perfekt.
0: Also ich finde, ihr solltet, würde das machen, in diesem Herbst einfach mal so tagtäglich meine Herbstexperten und Expertin irgendwie sein.
1: Oh ja, Herbstperte.
0: Herbstpertin, finde ich gut. Und ihr verratet mir jeden Morgen einfach so, was jetzt gerade mal schön am Herbst sein kann.
1: Ja.
0: Vielleicht hilft mir das durch den Herbst. Machen wir das so?
2: Ja,
0: okay. Deal. Okay, mit den Herbstperten hier auf ihrem Radio Paradiso aus der Frühstücksrunde geboren. Und jetzt aber musikalischer Schmatzer von Dermot Kennedy, Kiss Me hier auf ihrem Radio Paradiso am Montagmorgen, heute ist noch Spätsommer.

0: Mit diesem Song sind sie weltberühmt geworden. One Republic hier produziert von Timbaland. Apologize. 8:30 haben wir es damit und die wichtigsten Zahlen und Fakten und Reaktionen nach der Berlin-Wahl hören Sie gleich im Hauptstadtkompakt bei Henrik Düster.
1: 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Die größten Worte der Menschheitsgeschichte. Albert Schweitzer ist bis heute ein Vorbild der Menschlichkeit. Er ist Wegbereiter humanitärer Hilfe und Vordenker für Frieden und Gerechtigkeit in der Welt. Aus einer seiner wichtigsten Schriften:
2: Was ein Mensch an Gütigkeit in die Welt hinausgibt, das arbeitet an den Herzen der Menschen und an ihrem Denken. Unsere törichte Schuld ist, dass wir nicht ernst zu machen wagen mit der Gütigkeit. Wir wollen immer wieder die große Last wälzen, ohne uns dieses Hebels zu bedienen, der unsere Kraft verhundertfachen kann. Eine unermessliche, tiefe Wahrheit liegt in dem Wort Jesu. Selig sind die Sanftmütigen, denn sie werden das Erdreich besitzen.
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14: Ich bin Katrin Müller. Nach den Wahlen in Berlin und Mecklenburg-Vorpommern sind alle Stimmen ausgezählt. In Berlin hat die Linke die Abgeordnetenhauswahl mit 25,7% klar gewonnen. Dahinter folgen die CDU mit 18,8%, AfD, Grüne und SPD. In Mecklenburg-Vorpommern gewinnt die AfD mit 38,2%. Die SPD dahinter mit 35,5%. Auch Linke und Grüne ziehen in den Landtag ein. CDU und BSW scheitern knapp. Für die CDU sind die Ergebnisse ein Desaster. Kanzler und CDU CDU-Chef Friedrich Merz will aber trotzdem im Amt bleiben.
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15: Mit Henrik Döster, guten Morgen. Nach dem klaren Wahlsieg der Linken bei der Berliner Abgeordnetenhauswahl zeichnen sich erste Richtungsentscheidungen und auch Kontroversen ab. Die Berliner Grünen werten das Ergebnis als eindeutigen Wählerauftrag für eine progressive Wende und streben offiziell ein rot-grün-rotes Bündnis unter der Führung der Linken an. Die bisherige Koalition sei unmissverständlich abgewählt worden, so die Grünen-Spitze, die in den kommenden Tagen entsprechende Sondierungen aufnehmen will. In der Berliner CDU gehen die Meinungen über den weiteren Kurs auseinander. Während der Abgeordnete Burkhard Dregger dafür plädiert, weiter eine unionsgeführte Koalition der Mitte mit SPD und Grünen auszuloten, wies der frühere CDU-Generalsekretär Mario Chaya diesen Vorstoß zurück. Die Union habe keinen Regierungsauftrag. Chaya machte unter anderem Bundeskanzler Friedrich Merz und entscheidenden regierenden Bürgermeister Kai Wegner für das schlechte Abschneiden verantwortlich. Spitzenkandidat Stefan Evers habe nach Wegners Rückzug im Sommer unter schwierigsten Bedingungen das Maximum herausgeholt. Zudem habe die Linke insbesondere von der Absenkung des Wahlalters profitiert. Die AfD kritisierte das Wahlergebnis scharf und kündigte harten Widerstand im Landesparlament an. Spitzenkandidatin Christine Brinker warnte vor einem drohenden Haushaltsnotstand und bezeichnete die Versprechen der Linken, insbesondere in der Mieten- und Wohnungspolitik, als unfinanzierbare Luftschlösser. Unterdessen stehen in zwei Brandenburger Kommunen Bürgermeister-Stichwahlen an. Sowohl bei der Wiederholungswahl in Strausberg als auch in der Gemeinde Schönwalde-Glien im Havelland verfehlten die führenden Bewerberinnen die absolute Mehrheit. Die Entscheidung über die Rathausspitzen fällt dort nun in einer Stichwahl am 11. Oktober.
0: Dankeschön, Henrik. Das Wetter verhält sich wahlkampftechnisch neutral, einfach grau. Einfach grau ist das Wetter heute. 13 Grad haben wir aktuell, 18 Grad die Maximaltemperatur heute. Ab und zu wird die Sonne mal durch die Wolkendecke gerade am Nachmittag durchblinzeln. Aber jetzt am Morgen und am Vormittag kann auch noch mal der ein oder andere Regenschauer runterkommen. Morgen am Dienstag, da lockert es dann immer wieder auf. 18 Grad die Maximaltemperatur ebenfalls. Am Mittwoch 18 Grad, Regenschauer nicht in Sicht, sogar für den Rest der Woche. Keine Regenschauer in Sicht.
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0: Ich weiß nicht, ob da jemand spontan die Wahlergebnisse kommentiert hat mit einem Unfall auf der A100 Richtung Wedding in Höhe Albuinstraße. Hat's gekracht, tut mir leid, die rechte Spur ist gesperrt, 45 Minuten Wartezeit, allerdings in einer anderen Richtung. A100 Richtung Treptow zwischen Detmolder Straße und Albuinstraße, aber auch Richtung Wedding dauert es länger. Oh ja, hier die frische Meldung reingekommen, da dauert's jetzt 2 Stunden werden hier angezeigt. 2 Stunden länger. A100 Richtung Wedding zwischen Buschkrugallee und Innsbrucker Platz. Wenn Sie da noch drumherum fahren können, gar nicht erst in den Stau reinfahren, dann tun Sie das am besten. Außerdem B2, B5, Wilhelmstadt und

0: wegen Bauarbeiten. Fahren Sie mir vorsichtig, bleiben Sie aufmerksam, kommen Sie gut und heil an Ihr Ziel.
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0: Und jetzt ein Song wie ein Programmhinweis, nämlich die Backstreet Boys. 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

Ums Gewinnen, you win again, die Bee Gees hier. Ums Gewinnen geht's bei mir definitiv nicht am kommenden Sonntag beim Berlin-Marathon. Nicht mal um eine Bestzeit, sondern um Spaß zu haben. Mit Ihnen auch gemeinsam am Streckenrand. Photo Me and Win heißt auch in diesem Jahr wieder unsere Aktion. Und wenn Sie mich fotografieren auf der Strecke, dann werden Sie bestimmt trotzdem ein wunderbar scharfes Foto hinbekommen. Nichts Verwischtes oder so, denn ich bin nicht so schnell unterwegs. Durchkommen, das ist mein Ziel, das ist meine sportliche Herausforderung. Und gerne geben Sie mir auch ein Zeichen, wenn Sie mich fotografieren möchten, wenn Sie mich sehen. Oder ich komme auch schnell an den Straßenrand gelaufen und wir machen sogar ein Selfie. Das ist auch alles möglich, weil wie gesagt, geht nicht bei mir um Bestzeit, sondern um das entspannte Durchkommen auf der Strecke von 42 Kilometer, und das finde ich schon als sportliche Herausforderung heftig genug, aber ich freue mich drauf. Also diese Woche, die kann jetzt gar nicht schnell genug rumgehen. Für mich möchte schnell starten, möge der kommende Sonntag möglichst schnell kommen. Wetter sieht auch gut aus, soll trocken bleiben, die Sonne soll immer wieder zum Vorschein kommen und Temperaturen so um die 20 Grad wird es wohl geben. Das wird klasse. 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Wenn Sie noch mehr Infos haben möchten zu Photo Me and Win, dann klicken Sie gerne mal auf unsere Homepage auf www.paradiso.de. Da finden Sie auch nochmal alle Infos. Da können Sie auch die Fotos dann hochladen oder schicken Sie einfach per WhatsApp an die 0308 80 500 und die 80, das ist auch möglich. Schönen guten Morgen am Montag, 12 Minuten vor 9.

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14: Ich bin Katrin Müller. Super-GAU für die CDU bei den Landtagswahlen. In Mecklenburg-Vorpommern fliegt sie erstmals aus einem Landesparlament. In Berlin verliert sie klar gegen die Linke. Der Druck auf Kanzler und CDU-Chef Merz steigt damit weiter. Trotzdem will er im Amt bleiben, wie Merz am Abend sagte.
15: Was jetzt zu tun ist, erfordert Rückgrat, Standhaftigkeit und Geduld. Ich werde das aufbringen, als Parteivorsitzender der CDU und vor allem als Bundeskanzler unseres Landes.
14: In Berlin hat die Linke die Abgeordnetenhauswahl mit 25,7% der Stimmen klar gewonnen. Dahinter folgen die CDU mit 18,8% und die AfD mit 16,3% sowie Grüne und SPD. Das hat die Landeswahlleitung nach Auszählung aller Stimmen mitgeteilt. In Mecklenburg-Vorpommern gewinnt die AfD mit 38,2%, die SPD dahinter mit 35,5%. Auch Linke und Grüne ziehen in den Landtag ein. CDU und BSW scheitern knapp. Die deutsche Autoindustrie steckt in der Krise. Ganze Fabriken mit tausenden Jobs stehen vor einer ungewissen Zukunft und Errungenschaften wie die 35-Stunden-Woche werden zunehmend in Frage gestellt. Dagegen ruft die IG Metall heute bundesweit zu Protesten auf. Aktionen sind an mehr als 200 Orten geplant. In Russland ist die Kreml-Partei Geeintes Russland erwartungsgemäß zur Siegerin der Parlamentswahl erklärt worden. Nach den ersten Ergebnissen kommt sie auf gut 57% der Stimmen.
16: Die Kreml- und Kriegspartei Geeintes Russland sieht sich massiv gestärkt nach der Parlamentswahl. Sie kann wohl künftig mit einer Zweidrittelmehrheit regieren, hier in der Staatsduma in Moskau. Für Kreml-Chef Putin ist das eine wichtige Grundlage zur Fortsetzung seines Krieges gegen die Ukraine. Er will einen Sieg um jeden Preis. Dagegen sprechen Kreml-Gegner von einer Wahlfarce. Aus Moskau, Ulf Mauder.
14: Zum Fußball. Der neue Bundestrainer Jürgen Klopp empfängt heute den ersten Teil seines XXL-Kaders. Bis zum Mittag sollen alle Spieler in Herzogenaurach eintreffen. Dort bereitet sich das DFB-Team auf das erste Klopp-Länderspiel am Donnerstag gegen die Niederlande vor. Und in der Bundesliga hat Paderborn mit 3:1 Hoffenheim besiegt. Schalke und Elversberg trennten sich 0:0 unentschieden. Und Leverkusen gewann 2:0 gegen Leipzig.
17: Immer noch ganz schön wolkenverhangen. Immer noch schafft es die Sonne dann nicht so richtig durch die Wolkendecke durchzubrechen. Das gelingt ihr aber im Laufe des Nachmittags vor allem immer mal wieder. Und die Tageshöchsttemperatur, die wird noch angenehm werden mit 17 Grad. Aktuell liegen wir immer noch bei 13 Grad als Temperatur. Die nächsten Tage werden freundlicher werden, auch wieder sonniger, aufgelockerter und auch ein Tick wärmer zumindest. 18 Grad morgen und auch 18 Grad am Mittwoch. Die Maximaltemperatur immer bei so einem Wechselspiel aus Sonne und Wolken ohne Regenschauer. Sowieso die ganze Woche soll es trocken bleiben, bis auch zum Marathon-Sonntag. Das gefällt mir.
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17: Was mir in Ihrem Namen aber so gar nicht gefällt, das ist der Stau auf der A100 Richtung Wedding zwischen Buschkrucker Allee und Innsbrucker Platz. Nach einem Unfall dort dauert es 2 Stunden länger aktuell. Passierdauer, wow. Außerdem Richtung Treptow zwischen Detmolder Straße und Albuinstraße. Auch da 45 Minuten Wartezeit wird da aktuell angezeigt. Wenn Sie es noch irgendwie können, aufhalten können, dass Sie dann in den Stau reinfahren, dann nutzen Sie diese Chance. Kaulsdorf und Biesdorf zwischen Adolfstraße und Köpenicker Straße, da staut es sich stadteinwärts, genauso wie auf der B2 und B5, Wilhelmstadt und Westentheer Straße zwischen Freibrücke und Flatow-Allee Stau stadteinwärts. Neukölln-Sonderallee zwischen Hartwig-Sürichi-Brücke und Elbe-Straße Richtung Reuterkiez, auch da nochmal 10 Minuten extra Zeit mitnehmen. Dann rausgeschaut und zwar auf die A10, den westlichen Berliner Ring Richtung Dreieck Havelland zwischen Großkreuz und Havelbrücke. Auch da staut sich der Verkehr, 10 Minuten Wartezeit, Baustellenstau ist das. Ebenfalls eine Baustelle gibt es auf der A111 Richtung Oranienburg zwischen Hennigsdorf und Kreuz Oranienburg, deswegen rechte und Standspur gesperrt. Auch da ein paar Minuten extra Zeit mitnehmen. Ich wünsche Ihnen eine gute Fahrt und wo es nicht vorangeht, durchatmen, gelassen bleiben, zumindest versuchen.
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17: Einen wirklich klasse Konzerttipp habe ich gleich für Sie mit Eintrittstickets, die Sie dazu gewinnen können. Nach einem Radio Paradiso-Klassiker von ABBA, Chiquitita. Und das ein moderner Klassiker aus den 90ern. Zum Film Philadelphia mit Tom Hanks. Oscar prämiert sowohl der Film als auch Tom Hanks und auch dieser Song vom Boss Bruce Springsteen, Streets of Philadelphia, hier auf Ihrem Radio Paradiso. 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

Sir Traki mit Tanzen hier auf ihrem Radio Paradiso am Montagmorgen. 9:11 haben wir es aber mit einem herrlichen Radio Paradiso Klassiker aus dem Jahr 1979. Und diesen Namen sollten Sie sich unbedingt merken, den werden Sie in Zukunft bestimmt noch ganz häufig hören, davon gehe ich fest aus. Holly Humberstone, 26 Jahre jung, geboren in Großbritannien. Und Sie hören sie bei uns auch immer wieder im Programm mit diesem Hit. Schöne verträumte Stimme, ne? Newcomerin Holly Humberstone mit To Love Somebody. Damit hat sie einen Riesenhit in diesem Jahr gelandet und startet damit seitdem total durch und das auch völlig zu Recht. Die ist geeignet nicht nur für einen One-Hit-Wonder. Die macht insgesamt ganz fantastische Musik. Hören Sie mal.

auch alles Holly Humberstone. Und die können Sie live erleben. So eine Künstlerin zum Start ihrer Karriere, das ist ganz großartig. So können Sie in ein paar Jahren sagen, ich habe damals schon 2026 Holly Humberstone erlebt, live. Und zwar jetzt, am kommenden Sonntag auf ihrer Cool World Tour hier bei uns in Berlin. Und zwar im Festsaal Kreuzberg. 20 Uhr geht's da los, Festsaal Kreuzberg, 20 Uhr kommenden Sonntag. 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Drück in die Daumen. Schönen guten Morgen, angenehmen Start in den Montag jetzt mit Alex Rowe.

So, ich mache jetzt mal etwas, weil ich mich einfach nicht entscheiden kann. Zwei Songs hintereinander als Radioparadieser Herzchen-Songs. Jetzt kommt hier der erste von Shania Twain, Forever and For Always. Danach der zweite von Christa Burke, The Lady in Red. Also doppelte Chance, jetzt Herzen zu senden hier auf ihrem Radioparadieser. 16 Minuten nach.

so ein kleines Radio Paradiso Herzchen Song Festival jetzt gerade. Ne? Zwei Songs hintereinander bietet Ihnen die Chance, auch Herzen zu sammeln beziehungsweise sich mehrmals, also gleich zweimal jetzt in den Lostopf zu werfen für ein Verwöhnwochenende. Also hier der zweite Radio Paradiso Herzchen Song hintereinander bei Christe Berg, The Lady in Red. 20 Minuten nach 9.

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0: ist nochmal spätsommerliche Musik von Sascha. I feel lonely. Das Wetter reagiert darauf und die Wolken machen der Sonne mal ein bisschen Platz. Sehr schön. 2:50 ist es, die wichtigsten Zahlen und auch Hintergrundinfos, Reaktionen auf das Wahlergebnis hier in Berlin. Das hören Sie gleich im Hauptstadtkompakt bei Henrik Düster.
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2: Die Natur ist noch immer voller Geheimnisse. Wir haben Augen zu sehen, aber sehen nicht. Wir haben Ohren zu hören, aber hören nicht. Um schöpferisch tätig zu sein, müssen wir die Dinge wieder sehen, wie ein Kind sie sieht. Mit unverbildeten Augen, die nicht durch falsche Gewohnheiten, Vorurteile, falsche Vorstellungen und Interpretationen geblendet sind.
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18: Ich bin Katrin Müller. Super-GAU für die CDU bei den Landtagswahlen. In Mecklenburg-Vorpommern fliegt sie erstmals aus einem Landesparlament. In Berlin verliert sie klar gegen die Linke. Der Druck auf Kanzler und CDU-Chef Merz steigt damit weiter. Trotzdem will er im Amt bleiben, wie Merz am Abend sagte.
19: Was jetzt zu tun ist, erfordert Rückgrat, Standhaftigkeit und Geduld. Ich werde das aufbringen. Als Parteivorsitzender der CDU und vor allem als Bundeskanzler unseres Landes.
18: In Berlin hat die Linke die Abgeordnetenhauswahl mit 25,7% der Stimmen klar gewonnen. Dahinter folgen die CDU mit 18,8% und die AfD mit 16,3% sowie Grüne und SPD. Das hat die Landeswahlleitung nach Auszählung aller Stimmen mitgeteilt. In Mecklenburg-Vorpommern gewinnt die AfD mit 38,2%, die SPD dahinter mit 35,5%. Auch Linke und Grüne ziehen in den Landtag ein. CDU und BSW scheitern knapp.
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21: Mit Henrik Döster. Guten Morgen. Nach der Wahl zum Berliner Abgeordnetenhaus zeichnet eine Analyse der Forschungsgruppe Wahlen ein ernüchterndes Stimmungsbild in der Hauptstadt. Zwar ging die Linke als stärkste Kraft aus dem Urnengang hervor, die Demoskopen sprechen jedoch von einer Wahl ohne echten Sieger. Erstmals weist keine einzige Partei im Urteil der Wählerschaft ein positives Image auf. Die Unzufriedenheit ist historisch hoch. Rund 4 von 5 Wahlberechtigten bemängeln die Zukunftsvorbereitung der Metropole und knapp die Hälfte traut keiner Partei zu, die drängenden Probleme zu lösen. Der bisherige schwarz-rote Senat erhielt die schlechtesten Noten, die jemals für eine Berliner Landesregierung gemessen wurden. Getragen wurde der Erfolg der Linken vor allem von der jungen Generation. Gleichzeitig gerät die Siegesfeier der Neuköllner Linken weiter unter Druck. Neben Clanchef Issa Remo sorgte der Auftritt des israelfeindlichen Aktivisten Ibrahim Ibrahim für Empörung, der im Umfeld vom Bundestagsabgeordneten Ferhat Kocak zu sehen war. Linken-Spitzenkandidatin Elif Eral betonte erneut, ungeladene Gäste seien des Saals verwiesen worden und die Partei distanziere sich von jeglicher organisierter Kriminalität. Im Sport feierten die Fußballerinnen des 1. FC Union einen wichtigen Befreiungsschlag. Mit einem späten 3:2 Heimsieg gegen RB Leipzig holte das Team um Trainerin Marie-Louise Ether nach 4 Auftaktniederlagen die ersten Punkte der Bundesliga-Saison. Unterdessen müssen sich Verkehrsteilnehmer auf massive Behinderungen einstellen. Wegen des anstehenden Berlin-Marathons mit über 56.000 Teilnehmenden beginnen die ersten Straßensperrungen heute auf der Straße des 17. Juni und weiten sich bis zum Wochenende quer durch mehrere Bezirke aus. Die Verkehrszentrale rät dringend zur Nutzung von U- und S-Bahnen.
0: Die Sonne, die kämpft am Himmel über Berlin hier und da, schafft sie es durch die Wolkendecke durchzubrechen. Aber die Wolken, die da sind, die sind ziemlich regnerisch grau und da können jetzt auch am Vormittag noch vereinzelt ein paar Tropfen runterkommen. Die werden dann aber nachlassen. Was nicht so nachlässt, heute ist der Wind in Böen, ist da ganz schön heftig. Aufgepasst, dass sie mir da nicht wegwehen. 18 Grad bekommen wir als Maximaltemperatur, 14 Grad, das ist der aktuelle Wert. Und am Nachmittag soll es mindestens weitestgehend trocken bleiben. Die ganze Woche über wird es dann wohl, nach jetziger Vorhersage, trocken bleiben. Morgen bei 18 Grad, Mittwoch bei 18 Grad, an beiden Tagen bei einem Wechselspiel aus Sonne und Wolken.
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0: Nur noch eine Stunde Wartezeit, klingt ein bisschen komisch, aber vorhin waren es eben 2 Stunden, die sie brauchten über die A100 Richtung Wedding zwischen Buschkrugallee und Innsbrucker Platz nach einem Unfall, den es dort gegeben hat. In der anderen Richtung, Richtung Treptow, 20 Minuten anstehen zwischen Detmolder Straße und Albuinstraße. Außerdem auf der Sonnenallee in Neukölln zwischen Hartun-Syrici-Brücke und Elbestraße-Stau Richtung Reuterkiez. Ansonsten kommen sie insgesamt ganz gut durch, aber aufgepasst auf der A10. Südlicher Berliner Ring Richtung Dreieck Spreeau zwischen Dreieck Werder und Gelindo. Da hat es einen Unfall gegeben, da jetzt die rechte Spur gesperrt. Bleiben Sie weiterhin aufmerksam, fahren Sie vorsichtig und bleiben Sie geduldig, wo es nicht so recht vorangeht. Ich wünsche Ihnen eine gute und sichere Fahrt vor allem.
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0: Auch wenn wir gerade schon so einen Doppelheader hatten bei den Radio Paradiso Herzchen-Songs, in dieser halben Stunde gibt es noch einen, auch schon sehr bald. Dieser ist es nicht, obwohl er auch sehr schön und sehr gefühlvoll ist. Das sind Alpha Will, Forever Young, 6 Minuten nach 10.

Immer wieder ein richtig schöner Song, Billie Eilish, ein Herzchensong auf jeden Fall. Birds of a Feather. Danke für Ihre Herzen, die Sie schon gesandt haben oder in den nächsten Minuten noch senden werden. Per WhatsApp an 0308050 oder per E-Mail an redaktion@paradiso.de. Sie tun anderen etwas Gutes, aber auch sich selbst, weil Sie sich damit weiterhin eine immer wieder weitere Chance sichern auf ein Verwöhnwochenende im Schlosshotel Flesen. Sie an der Mecklenburgischen Seenplatte. Das wird richtig klasse. 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Also denken Sie an die, achten Sie auf die Radio Paradiso Herzchen-Songs und dann Herz senden. Per WhatsApp an 0308050 oder an redaktion@paradiso.de.

0: 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Und jetzt sollte ich mit Blick auf den kommenden Sonntag mal ganz genau zuhören, denke ich.
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2: Grenzerfahrungen. Warum nur laufen Menschen 42 Kilometer am Stück? Sonntagmorgen, 6 Uhr. Während die meisten Menschen sich noch einmal umdrehen, ziehen andere ihre Laufschuhe an und wollen 42 Kilometer am Stück zurücklegen. Freiwillig, obwohl auch der Bus fährt. Warum suchen Menschen solche körperlichen Grenzen? Weil dort etwas spürbar wird, das in unserem bequemen Alltag leicht verloren geht. Die Erfahrung, einer schwierigen Aufgabe gewachsen zu sein. Laut dem Psychologen Albert Bandura sind bewältigte Herausforderungen eine besonders wichtige Quelle der Selbstwirksamkeit. Wir erleben dann, ich kann mich anstrengen, mit Zweifeln umgehen und weitergehen. Dieses Gefühl bleibt häufig auch dann noch, wenn die Startnummer längst in irgendeiner Schublade eingemottet wurde. Sie brauchen dafür aber nicht unbedingt einen Marathon. Auch eine längere Wanderung, die erste Bahn im kalten See oder 10 Minuten auf dem Fahrrad können eine kleine Expedition an ihren eigenen Rand sein. Besonders spannend finde ich daran, wie übersichtlich das Leben plötzlich wird. Da gibt es dann erstmal nur den nächsten Schritt, den eigenen Atem und irgendwann die Frage, ob meine Wade schon immer so viele Meinungen hatte. Jede Grenze ist allerdings auch eine Nachricht. Ein stechendes Knie ist kein Charaktertest. Wenn Sie jedes Signal übergehen, verwechseln Sie womöglich Mut mit Krieg gegen den eigenen Körper. Eine gute Herausforderung ist freiwillig, sauber vorbereitet und lässt Raum für Erholung. Sie erweitert Ihren Spielraum, ohne Sie kaputt zu machen. Welche kleine Anstrengung reizt Sie schon länger, weil Sie hinterher gern stolz auf sich wären? Wählen Sie eine Grenze, die Sie fordert und bei der Sie sich trotzdem achtsam behandeln. Dann wird aus purer Leistung eine Begegnung mit sich selbst. Eleanor Roosevelt formulierte es so: Sie müssen das tun, von dem Sie glauben, dass Sie es nicht können.
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2: Und wenn Sie eine persönliche Beratung wünschen, schreiben Sie mich gerne an unter www.beziehungscoach-berlin.de.

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17: 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Mögen Klarheit und Offenheit aus deinen Worten sprechen und sich spiegeln auf dem Grunde deines Herzens. Gott segne dich.
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19: Ich bin Katrin Müller. In Berlin beraten heute die Bundesparteien über die Wahlergebnisse in Mecklenburg-Vorpommern und Berlin. Kanzler Merz steht massiv unter Druck nach dem Debakel für die CDU. In Berlin hat die Linke die Kanzlerpartei abgehängt, in Mecklenburg-Vorpommern ist sie sogar aus dem Parlament geflogen.
20: Merz spricht von einem Desaster, will aber die Reformen wie geplant durchziehen, geht also in die Offensive. Ob diese Strategie allerdings aufgeht, um sich zu retten, ist unklar, denn der Koalitionspartner SPD stellt bereits klar, wir müssen über die Reformen reden, die Botschaft der Wähler ernst nehmen. Und auch in der CDU rumort es gewaltig. Aber im Moment prescht niemand vor, um den Kanzlerjob zu übernehmen. Claudia Wächter, Nachrichtenredaktion.
19: Die deutsche Autoindustrie steckt in der Krise. Ganze Fabriken mit tausenden Jobs stehen vor einer ungewissen Zukunft und Errungenschaften wie die 35-Stunden-Woche werden zunehmend in Frage gestellt. Dagegen ruft die IG Metall heute bundesweit zu Protesten auf. Aktionen sind an mehr als 200 Orten geplant. Deutschland fordert von den Vereinten Nationen Fortschritte bei den Bemühungen zur Beendigung von Kriegen wie in der Ukraine sowie im Nahen und Mittleren Osten. Wenn die Staatengemeinschaft in diesen Tagen in New York zusammenkomme, dann dürfe es nicht nur um eine reine Bestandsaufnahme all der Krisenkonflikte und Kriege gehen. Das verlangte Außenminister Wadephul vor der Abreise zur UN-Generaldebatte in New York. Alle Verantwortlichen sollten bereit sein, ernsthaft um jeden noch so kleinen Schritt zur Lösung zu ringen, so Wadephul. Zum Sport. Der neue Bundestrainer Jürgen Klopp empfängt heute den ersten Teil seines XXL-Kaders. In Herzogenaurach bereitet sich das DFB-Team auf das erste Klopp-Länderspiel am Donnerstag gegen die Niederlande vor.
21: Es gibt einiges zu tun für den Neuen. Klopp muss nicht nur jede Menge Spieler kennenlernen, sondern ihnen auch seine Spielweise und Taktik erklären. Nach nur wenigen Trainingseinheiten geht es Mittwoch dann schon weiter nach Amsterdam zum Auftakt in der Nations League. Klopp hat ja für seine ersten vier Spiele fast zwei komplett unterschiedliche Kader nominiert. Heute trifft er unter anderem auf seinen neuen Stammtorhüter Marc-André Ter Stegen, Kapitän Joshua Kimmich und gleich sechs Neulinge. Thomas Bremser, Nachrichtenredaktion.
19: Bis zum Mittag sollen alle Spieler in Herzogenaurach eintreffen.
22: Sie werden in die neue Woche gewählt. Teils kräftiger Wind, der begleitet Sie noch durch den Montag heute. Dazu aktuell noch Sonne und Wolken im Mix. Ein paar Regentropfen, die können runterkommen. Jetzt und zeitweise am Nachmittag. Sonst gibt es zwischendrin viele lange trockene Phasen. Und die Temperaturen steigen heute auf bis zu 18 Grad. 14 Grad sind es im Moment. Morgen am Dienstag ebenfalls 18 Grad maximal. Regen kommt morgen keine runter. Und neben dichten Wolken gibt es immer wieder auch die Chance auf ein paar Auflockerungen.
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22: Nach einem Unfall auf dem Stadtring Richtung Wedding, Höhe Albuinstraße, gibt es drumherum noch Stau. Aktuell 50 Minuten Verzögerung hier in dem Bereich. Bitte, wenn irgend möglich, eine andere Strecke suchen, damit Sie da nicht im Stau stehen. 10 Minuten mehr in die andere Richtung. A100 Richtung Treptow zwischen Detmolder Straße und Albuinstraße. In Neukölln stehen Sie an auf der Sonnenallee zwischen Hartun-Züritschi-Brücke und Elbestraße Richtung Reuterkiez und Wedding die Seestraße zugestaut zwischen Luise-Schröder-Platz und Cornelius-Frederik-Straße in Richtung Wedding. Kommen Sie gut durch die Stadt und bleiben Sie gelassen.
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22: Hinein in die neue Woche. Ganz gemütlich und ganz entspannt. Jetzt mit Genesis und Into Deep. Um 4 Minuten nach 10 Uhr.

Film, Musik aus Coyote Ugly. Leanne Rimes, Can't Fight the Moonlight, hier auf ihrem Radio Paradiso. Und es ist Marathonwoche. Am Sonntag findet der Berlin-Marathon statt. Unser Mann vom Morgen, Thorsten Wittke, ist auch wieder dabei. Und es gibt die ersten Sperrungen ab heute. Die Straße des 17. Juni ist bereits dicht zwischen Großer Stern und Brandenburger Tor. Und auch die Itzhak-Rabin-Straße, die ist bereits gesperrt. Die nächsten größeren Sperrungen, die kommen dann ab Donnerstag dazu. Und wie Sie auch ohne mitzulaufen mit dem Berlin-Marathon gewinnen können, das verrate ich Ihnen hier gleich um 11:15.

0: Song von Blue, Breathe Easy. Einatmen, ausatmen und Herzchen schicken. Zum Beispiel per WhatsApp an die 030 80 500 und die 80.
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2: Mögen eure Kinder von eurer Liebe umgeben aufwachsen. Behütet. Doch nicht zu sehr, damit die Stürme des Lebens sie nicht umwerfen. Gesund und stark. Doch nicht zu sehr, damit sie auch Krankheit und Schwächen gekräftigt überwinden. Fröhlich, doch nicht immer zu, damit sie auch für eigenes und fremdes Leid gewappnet werden. Erklärt ihnen das Leben, doch nicht zu viel, damit sie das Staunen nicht verlernen und Raum lassen für Geheimnisse. Über allem aber lasst sie erfahren, dass ihr Leben geborgen ist in Gottes Händen. Da gibt es kein zu viel.
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16: Mit Henrik Döster. Guten Tag. Nach dem klaren Wahlsieg der Linken bei der Berliner Abgeordnetenhauswahl zeichnen sich erste Richtungsentscheidungen und auch Kontroversen ab. Die Berliner Grünen werten das Ergebnis als eindeutigen Wählerauftrag für eine progressive Wende und streben offiziell ein rot-grün-rotes Bündnis unter der Führung der Linken an. Die bisherige Koalition sei unmissverständlich abgewählt worden, so die Grünen-Spitze, die in den kommenden Tagen entsprechende Sondierungen aufnehmen will. In der Berliner CDU gehen die Meinungen über den weiteren Kurs auseinander. Während der Abgeordnete Burkhard Dregger dafür plädiert, weiter eine unionsgeführte Koalition der Mitte mit SPD und Grünen auszuloten, wies der frühere CDU-Generalsekretär Mario Chaya diesen Vorstoß zurück. Die Union habe keinen Regierungsauftrag. Czaja machte unter anderem Bundeskanzler Friedrich Merz und den scheidenden regierenden Bürgermeister Kai Wegner für das schlechte Abschneiden verantwortlich. Spitzenkandidat Stefan Evers habe nach Wegners Rückzug im Sommer unter schwierigsten Bedingungen das Maximum herausgeholt. Zudem habe die Linke insbesondere von der Absenkung des Wahlalters profitiert. Die AfD kritisierte das Wahlergebnis scharf und kündigte harten Widerstand im Landesparlament an. Spitzenkandidatin Christine Brinker warnte vor einem drohenden Haushaltsnotstand und bezeichnete die Versprechen der Linken, insbesondere in der Mieten- und Wohnungspolitik, als unfinanzierbare Luftschlösser. Unterdessen stehen in zwei Brandenburger Kommunen Bürgermeister-Stichwahlen an. Sowohl bei der Wiederholungswahl in Strausberg als auch in der Gemeinde Schönwalde-Glien im Havelland verfehlten die führenden Bewerberinnen die absolute Mehrheit. Die Entscheidung über die Rathausspitzen fällt dort nun in einer Stichwahl am 11. Oktober.
7: So ein bisschen blauen Himmel, den kann ich da schon erkennen am Himmel über der Stadt zwischen den Wolkenfeldern. Aus den Wolken können heute zeitweise nochmal zumindest ein paar leichte Regentropfen runterkommen, jetzt am Vormittag und zeitweise nochmal am Nachmittag. Sonst zwischendrin bleibt es lange trocken, nur ziemlich kräftig windig. Bei Topwerten um 18 Grad. Auch morgen am Dienstag geht es hoch auf bis zu 18 Grad. Es bleibt morgen ganztägig trocken. Bei einem Mix aus Sonne und Wolken.
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7: Planen Sie mal noch mindestens 40 Minuten mehr ein auf dem Stadtring Richtung Wedding zwischen Buschkrugallee und Innsbrucker Platz. Hier hat es heute früh einen Unfall gegeben, deshalb hier im Moment noch Stau. Genauso wie auf dem Stadtring Richtung Treptow, allerdings nur 10 Minuten mehr zwischen Detmolder Straße und Albuinstraße. Ansonsten ist es voll in Neukölln auf der Sonnenallee zwischen Hartun-Züritschi-Brücke und Elbestraße Richtung Reuterkiez. Und auf der Seestraße in Wedding stockt es zwischen Luise-Schröder-Platz und Cornelius Friedrichstraße. Fahren Sie vorsichtig und kommen Sie gut und möglichst gelassen ans Ziel.
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7: Und Sie nehmen sich jetzt mal die nächsten guten 4 Minuten und kommen erstmal ganz entspannt in dieser Woche an. Mit uns, mit Ihrem Radio Paradiso und jetzt mit Joshua Caddison und Jessie.

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11: Ich bin Katrin Müller. In Mecklenburg-Vorpommern fliegt die CDU aus dem Landtag. In Berlin verliert sie klar gegen die Linke. Der CDU-Vizechef Karl-Josef Laumann sieht trotzdem eine klare Rückendeckung für Kanzler und CDU-Chef Friedrich Merz. Die Parteispitze stehe hinter dem Kanzler, sagte Laumann, der Minister für Arbeit, Gesundheit und Soziales in NRW ist, beim Eintreffen zu Beratungen des Präsidiums der engsten Parteiführung. Laumann betonte, es sei absolut wichtig für Deutschland, in der jetzigen Situation klarzumachen, dass man eine Regierung habe, die im Amt bleibe. Mit einem bundesweiten Aktionstag stemmt sich die IG Metall gegen den Jobabbau und weitere Einschnitte für Beschäftigte der Automobilbranche. Die Gewerkschaft will heute bei rund 280 Aktionen mehr als 100.000 Menschen mobilisieren.
12: Zig Entlassungen, ganze Werke stehen auf der Kippe. Die Gewerkschaft macht nun mobil, fordert, dass die angeschlagene Branche investiert. Zum Beispiel in autonomes Fahren. Denn egal ob Audi, Mercedes, BMW und Co., das Made in Germany zieht nicht mehr. Die Konkurrenz aus China dagegen gibt Gas. Es gibt heute Sternmärsche und Kundgebungen. Viele Aktionen unter dem Motto Zukunft statt Kahlschlag. Claudia Wächter, Nachrichtenredaktion.
11: Der ukrainische Staatschef Selenskyj hat für einen Besuch in New York in dieser Woche auch ein Treffen mit US-Präsident Trump angekündigt. Er habe mit Trump telefoniert, teilte Selenskyj bei Telegram mit. Das Treffen ist am Rande der Generalversammlung der Vereinten Nationen in New York geplant.
13: Selenskyj will nach den jüngsten Gesprächen mit US-Unterhändlern in Kiew nun wieder direkt mit US-Präsident Trump über den Krieg in der Ukraine sprechen. Dazu will er Wege einer Deeskalation und Sicherheitsfragen in New York erörtern. Details nannte Selenskyj zwar nicht, klar ist aber, dass es ihm erneut vor allem um Patriot-Abwehrraketen für die Luftverteidigung der Ukraine gehen dürfte. Selenskyj hatte zuletzt die USA eindringlich zur Abgabe der Waffen aufgefordert. Aus Moskau, Ulf Mauder.
11: Drei Jahre nach Einführung des Deutschland-Tickets steigen die Fahrgastzahlen im Linienverkehr mit Bussen und Bahnen weiterhin, wenn auch nur leicht. Im ersten Halbjahr 2026 wurden gut 5,7 Milliarden Fahrgäste im ÖPNV gezählt und damit 2% mehr als ein Jahr davor. Das hat das Statistische Bundesamt mitgeteilt. Im Fernverkehr sank die Anzahl der Fahrgäste hingegen leicht.
14: Es fühlt sich heute ganz schön herbstlich an. 15 Grad sind es im Moment, 18 Grad der Spitzenwert. Dazu weht teils kräftiger Wind durch Berlin und ein paar leichte Regentropfen. Die sind jetzt noch möglich, zeitweise auch am Nachmittag. Zwischendrin bleibt es aber auch lange Zeit trocken. Am Dienstagmorgen ganztägig kein Regen. Dazu Sonne und Wolken im fröhlichen Mix und nochmal 18 Grad maximal.
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14: Gute Nachrichten von der A100 Richtung Wedding. Der Unfall in Höhe Albuinstraße konnte inzwischen geräumt werden. Der Stau hat sich auch abgebaut. Trotzdem brauchen Sie noch Geduld auf dem Stadtring Richtung Wedding zwischen Oberlandstraße und Innsbrucker Platz. Hier aktuell 20 Minuten bitte obendrauf rechnen. Und besonders viel Geduld wird Ihnen abverlangt auf der A9. Das ist Leipzig Richtung Berlin. Zwischen Köselitz und Kleinmarzehns staute sich nach einem Unfall mit 45 Minuten Verzögerung. Behalten Sie die Nerven und kommen Sie gut und vor allem sicher ans Ziel.
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14: Und hier kommt ihre musikalische Umarmung von Michael Jackson. Was ist hier los?

entspannte Montagsstimmung hier auf Ihrem Radio Paradiso. Die besten Hits mit der meisten Abwechslung, jetzt aktuell von Taylor Swift. Das ist The Fact auf

hat es bereits ganz nach oben geschafft. Taylor Swift hier mit The Fate of Ophelia auf ihrem Radio Paradiso. Und ich bin mir sicher, bei ihr hier, bei Holly Humberstone, dauert es auch nicht mehr lang. Das klingt so schön verträumt. 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
1: Die Verhältnisse, in denen du nichts Neues über dich erfährst. Die Verhältnisse, die dich kleiner machen, als deine Freunde dich kennen. Die Verhältnisse, in denen du den Kopf einziehen und die Knie beugen musst, um stehen zu bleiben. Diese Verhältnisse musst du verändern oder verlassen.
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9: Mit Henrik Düster. Guten Tag. Nach dem Wahlsieg der Berliner Linken wächst der Druck auf die Partei bezüglich möglicher Koalitionsverhandlungen. Grünen-Spitzenkandidat Werner Graf fordert vor einer Regierungsbildung eine unmissverständliche Abgrenzung von Antisemitismus und organisierter Kriminalität, insbesondere mit Blick auf den umstrittenen Bezirksverband Neukölln. Die linke Fraktionsvorsitzende im Bundestag, Heidi Reicheneck, wies Antisemitismusvorwürfe zurück und betonte, wer rote Halte Linien überschreite, habe in der Partei nichts verloren. Den Besuch eines bekannten Clan-Chefs auf einer Wahlparty erklärte sie mit dem offenen Charakter der Veranstaltung, der Mann sei umgehend weggeschickt worden. Laut dem vorläufigen amtlichen Endergebnis der Landeswahlleitung ist die Linke mit knapp 26% klar stärkste Kraft vor der CDU mit knapp 19%. Dahinter folgen die AfD mit gut 16%, die Grünen mit gut 14% und die SPD mit gut 12%. Das bisher regierende Bündnis aus CDU und SPD hat damit seine parlamentarische Mehrheit verloren. Die Berliner AfD-Spitzenkandidatin Christine Brinker zeigte sich zufrieden mit dem Abschneiden und kündigte eine scharfe Oppositionsrolle an. Künftig wolle ihre Partei verstärkt bürgerliche Schichten, den Mittelstand sowie migrantische und jüngere Wählergruppen ansprechen. Im Wedding startet heute Mittag ein musikalischer Weltrekordversuch. Anlässlich des 125-jährigen Bestehens des Chorverbands Berlin wollen mehr als 200 Chöre bis Samstag durchgehend im Atze Musiktheater singen. Über 125 Stunden hinweg wechselt alle halbe Stunde das Ensemble, darunter auch renommierte Formationen wie der Rias Kammerchor. Der Eintritt fürs Publikum, der ist frei.
10: Sonne zeigt sich, das ist sehr schön. Es geht jetzt überwiegend freundlich weiter, wobei zeitweise noch ein paar Regentropfen heute nicht ausgeschlossen sind, gerade noch mal am Nachmittag. Sonst bleibt es überwiegend trocken, allerdings ziemlich kräftig windig. Bei Temperaturen im Moment um 15 Grad, 18 Grad heute der Spitzenwert. Der Wind wird weniger stark Richtung Dienstagmorgen, der Dienstag selbst überwiegend trocken, bei einem freundlichen Mix aus Sonne und Wolken. Und bei nochmal 18 Grad maximal.
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10: Am längsten stehen sie an im Moment auf der A9, Leipzig Richtung Berlin. Zwischen Köselitz und Kleinmarzehns dauert es 60 Minuten länger. Grund ist ein Unfall. Hier am besten, wenn möglich, einen großen Bogen drum machen. Und 10 Minuten Stau auf dem Stadtring, der A100 Richtung Wedding, zwischen Oberlandstraße und Innsbrucker Platz. Kommen Sie gut durch die Stadt und fahren Sie vorsichtig.
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10: Und es gibt Frauenpower zum Start in dieser halben Stunde im Doppelpack. Pink gleich dabei mit Trust Fall. Und das hier ist Cyndi Lauper. Locke leicht aus den 80ern. Girls just wanna have fun. Auf ihrem Radio Paradiso um 4 Minuten nach 11:30.

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16: Ich bin Katrin Müller. In der Hauptstadt beraten die Bundesparteien über die Wahlen in Berlin und Mecklenburg-Vorpommern. Kanzler Merz steht massiv unter Druck nach dem Debakel für die CDU. In Berlin hat die Linke die Kanzlerpartei abgehängt. In Mecklenburg-Vorpommern ist sie sogar aus dem Parlament geflogen.
17: Merz spricht von einem Desaster, will aber die Reformen wie geplant durchziehen, geht also in die Offensive. Ob diese Strategie allerdings aufgeht, um sich zu retten, ist unklar, denn der Koalitionspartner SPD stellt bereits klar, wir müssen über die Reformen reden, die Botschaft der Wähler ernst nehmen. Und auch in der CDU rumort es gewaltig. Aber im Moment prescht niemand vor, um den Kanzlerjob zu übernehmen. Claudia Wächter, Nachrichtenredaktion.
16: Die deutsche Autoindustrie steckt in der Krise. Ganze Fabriken mit tausenden Jobs stehen vor einer ungewissen Zukunft und Errungenschaften wie die 35-Stunden-Woche werden zunehmend in Frage gestellt. Dagegen ruft die IG Metall heute bundesweit zu Protesten auf. An rund 280 Orten gibt es Aktionen. Die für Moskaus Angriffskrieg gegen die Ukraine maßgebliche Kreml-Partei Geeintes Russland hat bei der Parlamentswahl ihre bisherige Zweidrittelmehrheit in der Staatsduma massiv ausgebaut. Laut Daten der Zentralen Wahlkommission in Moskau kommt die seit mehr als 20 Jahren regierende Partei wohl auf voraussichtlich 355 Mandate, rund 20 mehr als bisher. Es ist das höchste Ergebnis ihrer Geschichte. Zum Fußball. Der neue Bundestrainer Jürgen Klopp empfängt heute den ersten Teil seines XXL-Kaders. In Herzogenaurach bereitet sich das DFB-Team auf das erste Klopp-Länderspiel am Donnerstag gegen die Niederlande vor.
18: Es gibt einiges zu tun für den Neuen. Klopp muss nicht nur jede Menge Spieler kennenlernen, sondern ihnen auch seine Spielweise und Taktik erklären. Nach nur wenigen Trainingseinheiten geht es Mittwoch dann schon weiter nach Amsterdam zum Auftakt in der Nations League. Klopp hat ja für seine ersten vier Spiele fast zwei komplett unterschiedliche Kader nominiert. Heute trifft er unter anderem auf seinen neuen Stammtorhüter Marc-André Ter Stegen, Kapitän Joshua Kimmich und gleich sechs Neulinge. Thomas Bremser, Nachrichtenredaktion.
16: Für die Nationalmannschaft ist die Premiere mit Klopp als Bundestrainer der Neustart nach der großen WM-Enttäuschung im Sommer.
14: Sie werden in die neue Woche geweht. Ganz schön kräftiger Wind heute dabei, der Sie durch den Montag begleitet. Dazu aktuell Sonne und Wolken im Mix. Regen kommt im Moment keiner runter. Ist aber nicht ganz ausgeschlossen, dass zumindest am Nachmittag noch mal kurzzeitig ein paar leichte Regentropfen dabei sind. Sonst meist trocken, bei Temperaturen im Moment um 16 Grad. 17 Grad heute der Spitzenwert. Am Dienstagmorgen geht es hoch auf bis zu 18 Grad. Es wird freundlich mit viel Sonnenschein, nur mal harmlosen Wolken zwischendrin und der Wind, der wird Richtung Dienstag auch abklingen.
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14: Vorsicht bitte auf der A9, das ist Berlin Richtung Leipzig. Zwischen Brück und Niemeck liegt ein Spanngurt auf der mittleren Spur. Hier bitte ganz besonders achtsam fahren. Außerdem Geduld auf der A9, Leipzig Richtung Berlin. Immer noch Stau nach einem Unfall. Zwischen Köselitz und Kleinmarzehns dauert es im Moment 60 Minuten länger. Und 10 Minuten Stau auf dem Stadtring der A100 Richtung Wedding zwischen Oberlandstraße und Innsbrucker Platz. Kommen Sie gut durch die Stadt und fahren Sie vorsichtig.
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14: Ein großartiges Duett habe ich für Sie. Filmmusik aus A Star Is Born gleich hier. Lady Gaga und Bradley Cooper mit Shallow. Außerdem gibt es in die 90er mit Simply Red und Stars. Und das hier die 80er Jahre. Das Alan Parsons Project. 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

Der entspannte Sound der 90er. Simply Red mit Stars hier auf ihrem Radio Paradiso. Und sie merken, dass der Herbst kommt. Am Mittwoch kalendarischer Herbstanfang. Und gerade heute macht sich der Herbst durch ziemlich kräftigen Wind bemerkbar. Aber das wird im Laufe der Woche doch wieder etwas besser. Der Wind wird ab morgen abklingen. Es bleibt ab Dienstag auch voraussichtlich die restliche Woche über trocken. Und auch recht angenehm bei 18 Grad morgen und am Mittwoch maximal. Erst ab Donnerstag bisschen frischer, 16 Grad am Donnerstag und am Freitag nur noch 14 trockene Grad. Kommen Sie gut in diese Herbstwoche. Sie können sich zumindest mal wieder richtig schön gemütlich machen jetzt in dieser Jahreszeit mit einem schönen Tee oder Kaffee und natürlich mit uns, mit Ihrem Radio Paradiso zum warm und gemütlich Tanzen jetzt Pointer Sisters aus den 80ern. Jump for my love.

0: 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Die größten Worte der Menschheitsgeschichte. Der Apple-Gründer Steve Jobs hat mit seinen Erfindungen die Welt revolutioniert. Dabei hat er nie ein Universitätsstudium beendet. 2005 hält er vor Absolventen der Stanford-Universität seine persönlichste Rede.
1: Eure Zeit ist begrenzt. Vergeudet die Zeit nicht, indem ihr das Leben anderer lebt. Tappt nicht in die Falle von Dogmen. Das wäre ein Leben nach dem Denken anderer Leute. Lasst den Lärm der anderen Meinung nicht eure innere Stimme übertönen. Und ganz wichtig, habt den Mut, eurem eigenen Herzen und Eingebungen zu folgen. Alles andere ist zweitrangig. Bleibt hungrig, bleibt unangepasst.
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10: Mit Henrik Döster. Guten Tag. Nach der Wahl zum Berliner Abgeordnetenhaus zeichnet eine Analyse der Forschungsgruppe Wahlen ein ernüchterndes Stimmungsbild in der Hauptstadt. Zwar ging die Linke als stärkste Kraft aus dem Urnengang hervor, die Demoskopen sprechen jedoch von einer Wahl ohne echten Sieger. Erstmals weist keine einzige Partei im Urteil der Wählerschaft ein positives Image auf. Die Unzufriedenheit ist historisch hoch. Rund 4 von 5 Wahlberechtigten bemängeln die Zukunftsvorbereitung der Metropole und knapp die Hälfte traut keiner Partei zu, die drängenden Probleme zu lösen. Der bisherige schwarz-rote Senat erhielt die schlechtesten Noten, die jemals für eine Berliner Landesregierung gemessen wurden. Getragen wurde der Erfolg der Linken vor allem von der jungen Generation. Gleichzeitig gerät die Siegesfeier der Neuköllner Linken weiter unter Druck. Neben Clanchef Issa Remo sorgte der Auftritt des israelfeindlichen Aktivisten Ibrahim Ibrahim für Empörung, der im Umfeld vom Bundestagsabgeordneten Ferhat Kocak zu sehen war. Linken-Spitzenkandidatin Elif Eral betonte erneut, ungeladene Gäste seien des Saals verwiesen worden und die Partei distanziere sich von jeglicher organisierter Kriminalität. Im Sport feierten die Fußballerinnen des 1. FC Union einen wichtigen Befreiungsschlag. Mit einem späten 3:2 Heimsieg gegen RB Leipzig holte das Team um Trainerin Marie-Louise Ether nach 4 Auftaktniederlagen die ersten Punkte der Bundesliga-Saison. Unterdessen müssen sich Verkehrsteilnehmer auf massive Behinderungen einstellen. Wegen des anstehenden Berlin-Marathons mit über 56.000 Teilnehmenden beginnen die ersten Straßensperrungen heute auf der Straße des 17. Juni und weiten sich bis zum Wochenende quer durch mehrere Bezirke aus. Die Verkehrszentrale rät dringend zur Nutzung von U- und S-Bahnen.
11: Einiges an blauem Himmel hier über der Stadt, aber doch auch einige dichte Wolkenfelder. Es ist nicht ganz ausgeschlossen, dass aus den Wolken heute im Tagesverlauf noch mal kurze Regenschauer runterkommen. Sonst bleibt es die meiste Zeit über trocken, allerdings auch sehr, sehr windig. Das Ganze bei Temperaturen im Moment um 16 Grad. 17 Grad heute der Spitzenwert. Am Dienstagmorgen wird es sehr freundlich bei einem Sonne- und Wolkenmix mit einem Übergewicht an Sonnenschein. Und die Temperaturen steigen morgen auf bis zu 18 Grad.
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11: Noch ein langer Stau auf der A9, das ist Leipzig Richtung Berlin. Zwischen Köselitz und Kleinmarzehns dauert es 60 Minuten länger. Grund ist ein Unfall von heute früh. Dann stehen sie auch noch auf dem Stadtring der A100 Richtung Wedding, allerdings nicht ganz so lang. Zwischen Oberlandstraße und Innsbrucker Platz sind 10 Minuten mehr. Und Sie haben es gerade bei Henrik gehört, die ersten Sperrungen wegen des Berlin-Marathons am Sonntag sind schon jetzt eingerichtet worden. Die Straße des 17. Juni ist dicht zwischen Großer Stern und Brandenburger Tor und auch die Itzhak-Rabin-Straße ist bereits gesperrt. Kommen Sie gut durch die Stadt und kommen Sie sicher an Ihr Ziel.
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11: Und Sie können sich in der nächsten halben Stunde auf den nächsten Radio Paradiso Herzchen-Song freuen. Der kommt hier gleich von Callum Scott. Vorher Brian Ferry aus den 80ern, Slave to Love. Und das hier, das sind R.E.M. aus den 90er Jahren.

Direkt zum Start in die Woche etwas Gutes tun. Es geht so einfach mit dem Radio Paradiso Herzchen Song gerade von Callum Scott. Das war You Are The Reason hier auf Ihrem Radio Paradiso. Schicken Sie uns gerne jetzt Ihre Herzen, zum Beispiel per WhatsApp an die 030 80 500 und die 80. 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
11: Ich bin Katrin Müller. In Mecklenburg-Vorpommern fliegt die CDU aus dem Landtag, in Berlin verliert sie klar gegen die Linke. Der CDU-Vizechef Karl-Josef Laumann sieht trotzdem eine klare Rückendeckung für Kanzler und CDU-Chef Friedrich Merz. Die Parteispitze stehe hinter dem Kanzler, sagte Laumann vor den Beratungen des Präsidiums in Berlin. In Mecklenburg-Vorpommern will Ministerpräsidentin Manuela Schwesig mit Grünen und Linken über ein Regierungsbündnis sprechen. Das sagte Schwesig nach Gremiensitzungen in der SPD-Zentrale in Berlin. Stärkste Kraft wurde zwar die AfD. Keine der anderen Parteien will aber mit ihr zusammenarbeiten. Mit einem bundesweiten Aktionstag stemmt sich die IG Metall gegen den Jobabbau und weitere Einschnitte für Beschäftigte der Automobilbranche. Die Gewerkschaft will heute bei rund 280 Aktionen mehr als 100.000 Menschen mobilisieren.
12: Zig Entlassungen, ganze Werke stehen auf der Kippe. Die Gewerkschaft macht nun mobil, fordert, dass die angeschlagene Branche investiert. Zum Beispiel in autonomes Fahren. Denn egal ob Audi, Mercedes, BMW und Co., das Made in Germany zieht nicht mehr. Die Konkurrenz aus China dagegen gibt Gas. Es gibt heute Sternmärsche und Kundgebungen. Viele Aktionen unter dem Motto Zukunft statt Kahlschlag. Claudia Wächter, Nachrichtenredaktion.
11: Der ukrainische Staatschef Selenskyj hat für einen Besuch in New York in dieser Woche auch ein Treffen mit US-Präsident Trump angekündigt. Er habe mit Trump telefoniert, teilte Selenskyj bei Telegram mit. Das Treffen ist am Rande der Generalversammlung der Vereinten Nationen in New York geplant.
13: Selenskyj will nach den jüngsten Gesprächen mit US-Unterhändlern in Kiew nun wieder direkt mit US-Präsident Trump über den Krieg in der Ukraine sprechen. Dazu will er Wege einer Deeskalation und Sicherheitsfragen in New York erörtern. Details nannte Selenskyj zwar nicht, klar ist aber, dass es ihm erneut vor allem um Patriot-Abwehrraketen für die Luftverteidigung der Ukraine gehen dürfte. Aus Moskau, Ulf Mauder.
11: 3 Jahre nach Einführung des Deutschland-Tickets steigen die Fahrgastzahlen im Linienverkehr mit Bussen und Bahnen weiterhin, wenn auch nur leicht. Im ersten Halbjahr 2026 wurden gut 5,7 Milliarden Fahrgäste im ÖPNV gezählt und damit 2% mehr als ein Jahr davor. Das hat das Statistische Bundesamt mitgeteilt. Im Fernverkehr sank die Anzahl der Fahrgäste hingegen leicht.
14: Fühlt sich heute doch schon ziemlich herbstlich an. Das liegt vor allem an dem kräftigen Wind, der sich noch durch den Montag zieht. Ansonsten haben wir Sonne und Wolken im Mix am Himmel. Und jetzt am frühen Nachmittag sind ein paar vereinzelte Regenschauer nicht ausgeschlossen. Sonst geht es überwiegend trocken weiter. Bei Temperaturen im Moment um 17 Grad. Am Dienstagmorgen wird es freundlich mit viel Sonnenschein, harmlosen Wolken zwischendrin. Regen kommt morgen keiner runter. Und die Temperaturen steigen am Dienstag auf bis zu 18 Grad.
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14: 10 Minuten Stau aktuell noch auf dem Stadtring, der A100 Richtung Wedding, zwischen Oberlandstraße und Innsbrucker Platz. Und besonders viel Geduld brauchen Sie nach wie vor auf der A9, Leipzig Richtung Berlin. Nach einem Unfall heute früh staut es sich zwischen Köselitz und Kleinmarzehns mit immer noch rund 60 Minuten Verzögerung. Behalten Sie die Nerven und kommen Sie gut durch die Stadt.
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14: Und Sie verbringen Ihre Zeit, verbringen Ihren Montag mit Roxette. Spending my time.

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0: 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Die größten Worte der Menschheitsgeschichte. Kein deutsches Gedicht wurde so oft gedruckt wie »Der Mond ist aufgegangen«. Der Dichter Matthias Claudius schrieb die 7 Strophen vermutlich 1778 in Hamburg-Wandsbek. Später wurde das Gedicht vielfach vertont. Hier die 3. Strophe des Gedichts.
1: Seht ihr den Mond dort stehen? Er ist nur halb zu sehen und ist doch rund und schön. So sind wohl manche Sachen, die wir getrost belachen, weil unsere Augen sie nicht sehen.
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14: Mit Henrik Döster. Guten Tag. Nach dem Wahlsieg der Berliner Linken wächst der Druck auf die Partei bezüglich möglicher Koalitionsverhandlungen. Grünen-Spitzenkandidat Werner Graf fordert vor einer Regierungsbildung eine unmissverständliche Abgrenzung von Antisemitismus und organisierter Kriminalität, insbesondere mit Blick auf den umstrittenen Bezirksverband Neukölln. Die linke Fraktionsvorsitzende im Bundestag, Heidi Reicheneck, wies Antisemitismusvorwürfe zurück und betonte, wer rote Halte Linien überschreite, habe in der Partei nichts verloren. Den Besuch eines bekannten Clan-Chefs auf einer Wahlparty erklärte sie mit dem offenen Charakter der Veranstaltung, der Mann sei umgehend weggeschickt worden. Laut dem vorläufigen amtlichen Endergebnis der Landeswahlleitung ist die Linke mit knapp 26% klar stärkste Kraft vor der CDU mit knapp 19%. Dahinter folgen die AfD mit gut 16%, die Grünen mit gut 14% und die SPD mit gut 12%. Das bisher regierende Bündnis aus CDU und SPD hat damit seine parlamentarische Mehrheit verloren. Die Berliner AfD-Spitzenkandidatin Christine Brinker zeigte sich zufrieden mit dem Abschneiden und kündigte eine scharfe Oppositionsrolle an. Künftig wolle ihre Partei verstärkt bürgerliche Schichten, den Mittelstand sowie migrantische und jüngere Wählergruppen ansprechen. Im Wedding startet heute Mittag ein musikalischer Weltrekordversuch. Anlässlich des 125-jährigen Bestehens des Chorverbands Berlin wollen mehr als 200 Chöre bis Samstag durchgehend im Atze Musiktheater singen. Über 125 Stunden hinweg wechselt alle halbe Stunde das Ensemble, darunter auch renommierte Formationen wie der Rias Kammerchor. Der Eintritt fürs Publikum, der ist frei.
15: Tolle Idee. Das Wetter, das werde ich Ihnen jetzt nicht vorsingen, das wollen Sie nicht hören. Es geht weiter aktuell mit doch inzwischen einigen dichten Wolken. Sieht etwas grau aus hier am Himmel über dem Checkpoint Charlie. Es können jetzt am frühen Nachmittag durchaus noch kurze Schauer runterkommen. Wenn das durch ist, geht's aber trocken weiter. Nur der kräftige Wind wird Sie noch bis in den Abend begleiten. Das Ganze bei 17 Grad im Moment, viel höher wird es heute nicht mehr gehen. Am Dienstagmorgen 18 Grad der Spitzenwert, dazu können Sie sich über viel Sonnenschein freuen und Regen ist für morgen nicht angekündigt.
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15: Vorsicht bitte auf der A2, Magdeburg Richtung Berlin. Zwischen Thesen und Ciesa liegen Plastikteile auf der rechten und der mittleren Spur. Hier bitte ganz besonders achtsam fahren. Dann brauchen Sie Geduld auf dem Stadtring, der A100 Richtung Wedding. Aktuell 10 Minuten Stau zwischen Oberlandstraße und Innsbrucker Platz. Der Tiergartentunnel, der ist aktuell gesperrt in Richtung Kreuzberg. Das Ganze für voraussichtlich eine Stunde bis 14.30 Uhr. Und letzte Meldung noch von der BVG. Die U-Bahn-Linie 7 fährt aktuell nicht zwischen den Bahnhöfen Britz Süd und Rudow. Grund ist ein Feuerwehreinsatz. Bleiben Sie gelassen und kommen Sie gut durch die Stadt.
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15: Zu einem echten Wohlfühlkonzert möchten wir Sie gerne einladen. 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Vorher aktuelle Musik, Summer mit Undressed. Und jetzt geht es hinein in die 80er. Ebenfalls zum Wohlfühlen. Bruce Hornsby at the Range on the way it is.

Für lockerleichte Montagsstimmung, die Bee Gees, Secret Love, hier auf ihrem Radio Paradiso. 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
11: Ich bin Thomas Pleskin. Der Druck auf Kanzler Friedrich Merz dürfte nach dem schlechten Abschneiden der CDU bei den Landtagswahlen weiter steigen. Er will aber weitermachen. Heute kommen in Berlin die Führungsgremien der CDU zusammen. Die SPD erwartet von der Union jetzt Bewegung bei umstrittenen Reformvorhaben.
12: Merz denkt nicht an Rücktritt, er will um seine Ämter kämpfen und den geplanten Reformkurs fortsetzen. Seine politische Zukunft hängt unter anderem von den CDU-Landesparteichefs ab. Im Moment scheinen sie noch hinter Merz zu stehen. Unkalkulierbar ist aber der Druck, der von der Basis auf Merz und die Parteispitze entstehen kann. Der Kanzler wackelt gewaltig, Merz muss Vertrauen zurückgewinnen und vor allem das bereits beschlossene Reformpaket auch gegen Widerstände aus der SPD durchsetzen. Daran wird die CDU ihn messen. Geht das schief, dürfte für ihn als Kanzler und Parteichef Chefschluss sein. David Riemer, Nachrichtenredaktion.
11: Mecklenburg-Vorpommerns Ministerpräsidentin Schwesig will nach der Landtagswahl mit Linken und Grünen über eine gemeinsame Regierung sprechen. Die SPD-Politikerin kündigte an, den Parteigremien entsprechende Gespräche vorzuschlagen. Die bisherige Zweierkoalition aus SPD und Linken hat keine Mehrheit mehr. Auch die AfD als stärkste Kraft beansprucht den Auftrag zur Regierungsbildung, rechnet nach eigenen Angaben aber mit einer rot-rot-grünen Koalition. Immer mehr Menschen sind mit Bussen und Bahnen unterwegs. Knapp 6 Milliarden waren es im ersten Halbjahr, 2% mehr als im Vorjahr. Das hat das Statistische Bundesamt errechnet. Ein Plus, das auch am Deutschlandticket liegt.
13: Es läuft, zumindest im Nah- und Regionalverkehr. Allerdings im Fernverkehr, da gingen die Fahrgastzahlen zurück, vor allem bei der Bahn. Und das, sagen die Statistiker, liege vor allem an wetterbedingten Ausfällen oder Verspätungen. Im Moment kostet das Deutschlandticket gut 60 Euro im Monat, doch angesichts der aktuellen horrenden Spritpreise fordern viele, das Ticket muss schnell wieder billiger werden. Claudia Wächter, Nachrichtenredaktion.
11: Die Kreml-Partei Geeintes Russland hat bei der Parlamentswahl ihre bisherige Zweidrittelmehrheit in der Staatsduma massiv ausgebaut. Laut Daten der Zentralen Wahlkommission in Moskau kommt die seit mehr als 20 Jahren regierende Partei auf rund 20 Mandate mehr als bisher. Kreml-Chef Putin dürfte die Wahl als Signal für die Fortsetzung der Invasion in der Ukraine werten.
14: Na, sind auch ein paar dunkle Wolken unterwegs. Örtlich kommen ein paar kleine Regentröpfchen zu uns runter. Die Temperaturen herbstlich, 17 Grad haben wir im Moment. Morgen am Dienstag insgesamt freundlicher. Sonne und Wolken gibt's für uns im Mix. Das Ganze bei Topwerten von 16 bis 18 Grad.
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14: 10 Minuten anstehen heißt es auf dem Stadtring Richtung Treptow zwischen Schmargendorf und Albuinstraße, ebenso auf dem Stadtring Richtung Wedding zwischen Oberlandstraße und Innsbrucker Platz. Der Tiergartentunnel, der ist noch die nächste halbe Stunde in Fahrtrichtung Kreuzberg gesperrt, den am besten umfahren. Und noch eine Meldung von der BVG, die U7, die fährt aufgrund eines Feuerwehreinsatzes nicht zwischen Britz Süd und Rodo. Zur Umfahrung nutzen Sie da am besten den örtlichen Busverkehr. Ihnen unterwegs eine gute, vor allem auch sichere Fahrt. Kommen Sie gut an.
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14: Und unser Morningshow-Moderator Thorsten Wittke, der ist ein Frühlings- und Sommermensch, wie er von sich selbst sagt. Und worauf er sich denn aber auch jetzt im kommenden Herbst freuen kann und darf, darum ging es heute früh bei uns in der Frühstücksrunde. Da hören wir gleich nochmal rein. Unter anderem nach Nick Kershaw gibt's jetzt Wouldn't It Be Good?

0: aus den ganz frühen 90ern, Seal mit Crazy. Einen schönen Montagnachmittag um 14:45.
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1: Und ein Song, der mit so viel Herz geschrieben wurde, muss natürlich ein Herzchen-Song sein. Dankeschön für so viele Herzen, die reingeflattert sind. Wir gehen ja langsam schon in den Endspurt rein in diesem Monat. 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
3: Ein Wanderer fragte einen Schäfer, wie wird das Wetter heute? Der Schäfer antwortete, so wie ich es gern habe. Woher wisst ihr, dass das Wetter so wird, wie ihr es liebt? Ich habe die Erfahrung gemacht, mein Freund, dass ich nicht immer das bekommen kann, was ich möchte. Also habe ich gelernt, immer das zu mögen, was ich bekomme. Deshalb bin ich ganz sicher, das Wetter wird heute so werden, wie ich es mag.
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19: Mit Jörg Trotzki, guten Tag. Nach dem klaren Wahlsieg der Berliner Linken bei der Abgeordnetenhauswahl hat die Spitzenkandidatin Elif Ehreib angekündigt, bei den anstehenden Koalitionsverhandlungen keine Kompromisse zu machen. In einem RBB-Interview betonte sie, sie habe immer gesagt, wenn die Linke in Berlin regiere, würden große Immobilienkonzerne vergesellschaftet. Es gebe dazu einen gültigen Volksentscheid. Dies sei außerdem das beste Mittel, um Wohnungen bezahlbar zu machen. Der Spitzenkandidat der SPD, Steffen Krach, erteilte möglichen Enteignungen großer Immobilienkonzerne erneut eine Absage. Nach dem gestrigen Wahlergebnis sind die Weichen für Links-Grün-Rot wohl hier in Berlin gestellt, so scheint es. Ein Dreierbündnis ist mutmaßlich unumgänglich. Für Schwarz-Rot-Grün reicht es rechnerisch nicht. Niemand will mit der AfD ein Bündnis eingehen. Die CDU betonte zuvor, nicht mit der Linken zusammenzuarbeiten. Am kommenden Sonntag geht der September hier in der Stadt traditionell mit dem Berlin-Marathon zu Ende. Nahezu 60.000 Teilnehmer werden auf der Strecke vom und bis zum Brandenburger Tor erwartet. Auf der Strecke des 17. Juni beginnen schon ab heute die ersten Straßensperrungen, die Tag für Tag sich erweitern. Es wird dringend geraten, auf die Öffis umzusteigen. Die Wetterfrösche meinen es auch gut mit der Stadt und den Läufern. 22 Grad und Sonne werden erwartet. Initiativen und Betroffene in Brandenburg fordern, die Bezahlkarte für Geflüchtete wieder abzuschaffen. Rund 2 Jahre nach der Einführung sei die Karte mit einem hohen Verwaltungsaufwand verbunden, so die Kritik. Auch werde die Integration erschwert, wenn Erwachsenen pro Monat nur 50 Euro Bargeld zur Verfügung stehen. Die Bezahlkarte gibt es inzwischen in allen Brandenburger Landkreisen und kreisfreien Städten, außer Potsdam.
1: Dankeschön, Jörg. Ja, wenn Sie jetzt rausgehen, dann nehmen Sie die Regenjacke besser mal mit. Kommen immer mal wieder ein paar kleine Regenschauer zu uns runter heute Nachmittag. Die Temperaturen herbstlich, 17 Grad messen wir im Moment. Besseres Herbstwetter gibt es dann auch gleich morgen am Dienstag. Insgesamt freundlich bei dem Mix aus Sonne und Wolken. Regen gibt's nicht. Das Ganze bei Topwerten von 15 bis 18 Grad.
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1: Bisschen Geduld, weiter auf dem Stadtring Richtung Treptow zwischen Schmargendorf und Albuinstraße und auch auf dem Stadtring Richtung Wedding zwischen Oberlandstraße und Innsbrucker Platz. Dann Westend und Wilhelmstadt Heerstraße zwischen Theodor-Heuss-Platz und Alt-Pichelsdorf. Da ist die mittlere Spur wegen defekter Fahrtrichtungsanzeigen gesperrt. Und dann schauen wir mal auf die Schiene. Erstmal auf die S-Bahn. Nach der Reparatur an einem Signal in Baumschulenweg kommt es hier nämlich auf der S8, S85, S9, S46 und S47 zu Verspätungen und Ausfällen. Und bei der BVG fährt die U7 aufgrund eines Feuerwehreinsatzes nicht zwischen Britz Süd und Rodo. Hier zur Umfahrung am besten die Busse nutzen. Eben unterwegs eine gute, vor allem auch sichere Fahrt. Kommen Sie gut an.
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1: Wann ist mit Schnupfen ins Büro kommen noch okay und ab wann sollte ich dann wirklich zu Hause bleiben? Darüber spreche ich gleich mit dem Infektologen Clemens Wettner, unter anderem hier nach Peter Gabriel, unser Radio-Paradiso-Klassiker, Salisbury Hill nach Robbie Williams. Den gibt's jetzt mit She's the One. Die Zeit 4 Minuten nach 3:30.

Peter Gabriel mit unserem Radio Paradiso Klassiker aus den 70ern. Schönen Montagnachmittag und sie kommt Ende der Woche am Sonntag hier zu uns nach Berlin. Holly Humberstone spielt im Festsaal Kreuzberg und wir laden sie ein. Tickets können Sie gewinnen über unsere Homepage www.paradiso.de. Klicken Sie da auf jeden Fall mal rein.

0: Amber Stone zur Einstimmung auf ihr Konzert am Sonntag. To Love Somebody hier auf ihrem Radio Paradies. Und es wird wieder vermehrt geschnieft, gehustet und genießt. Vielleicht kratzt ja auch bei Ihnen so ein bisschen der Hals heute. Mit dem Herbst kommen auch die Grippe, Erkältung oder Corona wieder ins Spiel. Und viele haben auch Hemmungen, wegen so einer kleinen Erkältung daheim zu bleiben, schleppen sich dann trotz Symptome ins Büro. Aber ist denn das wirklich so clever? Darüber spreche ich jetzt mal mit dem Infektologen Clemens Wendner. Herr Wendner, ab welchen Anzeichen sollte ich denn wirklich besser zu Hause bleiben?
1: Wenn der Hals kratzt, wenn man sogar hustet, nicht, dann hat man doch eine gewisse Chance, auch über Aerosole, das haben wir ja auch gelernt, Viren zu verbreiten. Das wäre für mich ein Punkt, wo man dann doch eher zu Hause bleiben sollte. Und ganz sicher, wenn Fieber im Spiel ist, dann ist doch eine aktive Infektionserkrankung für die Person sozusagen gesichert, und dann sollte man seine Umgebung, seine Freunde, seine Mitarbeiter dann auch schützen und lieber zu Hause bleiben.
0: Okay, und wenn jetzt der kranke Kollege dann doch ins Büro kommt, wie kann ich mich dann selbst dann zumindest mal ein bisschen schützen vor dem?
1: Ja, auch wenn es vielleicht so ein bisschen aus der Mode gekommen ist, aber vielleicht hat der eine oder andere noch die Maske in der Schublade, dann wäre das sozusagen der erste Weg, natürlich ein gewisser Abstand. Die Abstandsregel kennen wir auch noch aus Corona-Zeiten. Und vielleicht ist auch mal ein kurzes auf die Schulter klopfen beim Nachbarn oder Mitarbeiter angezeigt, um zu sagen, ob er vielleicht doch lieber den Heimweg antritt, um nicht das ganze Großraumbüro anzustecken.
0: Manchmal kann es dann nämlich auch der falsche Ehrgeiz sein. Dankeschön, Herr Wendner, für das Gespräch, und Sie kommen weiter gesund rein in die goldene Jahreszeit und entspannt durch den Montagnachmittag mit Simply Red. Something got me started.

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15: Ich bin Thomas Bleskin. CDU-Chef Friedrich Merz hat das Ausscheiden seiner Partei aus dem Landtag in Mecklenburg-Vorpommern als tiefe Zäsur bezeichnet. Der Bundeskanzler sprach von einem dramatischen und einmaligen Ergebnis für die CDU. Die Partei hatte mit 4,9% erstmals den Einzug in ein Landesparlament verpasst.
16: Dass wir die 5%-Hürde nicht überwinden konnten und dass eine ganze Landtagsfraktion aus dem Landtag heraus fällt. Das ist ein schwerer Schlag und das wird auch für uns lange nachhallen. Wir werden uns über diese Konsequenzen noch lange zu unterhalten haben.
15: Merz räumte ein, dass auch die Bundespolitik und seine eigene Person bei dem Ergebnis eine große Rolle gespielt hätten. Die Gründe für das Ergebnis reichten nach seinen Worten aber weit darüber hinaus. Mecklenburg-Vorpommerns Ministerpräsidentin Schwesig will nach der Landtagswahl mit Linken und Grünen über eine gemeinsame Regierung sprechen. Die SPD-Politikerin kündigte an, den Parteigremien entsprechende Gespräche vorzuschlagen. Die bisherige Zweierkoalition aus SPD und Linken hat keine Mehrheit mehr. Auch die AfD als stärkste Kraft beansprucht den Auftrag zur Regierungsbildung, rechnet nach eigenen Angaben aber mit einer rot-rot-grünen Koalition. Immer mehr Menschen in Deutschland sind mit Bussen und Bahnen unterwegs. Knapp 6 Milliarden waren es im ersten Halbjahr, 2% mehr als im Vorjahr. Das hat das Statistische Bundesamt errechnet. Ein Plus, das auch am Deutschlandticket liegt.
17: Es läuft, zumindest im Nah- und Regionalverkehr. Allerdings im Fernverkehr, da gingen die Fahrgastzahlen zurück, vor allem bei der Bahn. Und das, sagen die Statistiker, liege vor allem an wetterbedingten Ausfällen oder Verspätungen. Im Moment kostet das Deutschlandticket gut 60 Euro im Monat. Doch angesichts der aktuellen horrenden Spritpreise fordern viele, das Ticket muss schnell wieder billiger werden. Claudia Wächter, Nachrichtenredaktion.
15: Und zum Fußball. Bundestrainer Jürgen Klopp hat vor seinen ersten Nations League-Spielen eine Änderung im deutschen Kader vorgenommen. Karim Adeyemi rückt für Bayern-Profi Lennart Karl in das 24-köpfige Aufgebot für die Partien gegen die Niederlande und Griechenland. Karl wechselt dafür in den zweiten Kader.
18: Da sind einige Wolken unterwegs, die Temperaturen aber gar nicht mal so kühl. 18, 19 Grad die aktuelle Temperatur hier bei uns in und um Berlin. Örtlich trotzdem ein paar kleine Regentröpfchen mit dabei. Morgen am Dienstag bleibt es dann wieder trocken. Sonne und Wolken erwarten wir im Mix bei Topwerten von 17 bis 19 Grad. Es gab einen Unfall auf der A113 Richtung Neukölln. Die Autobahn ist aktuell zwischen Adlershof und Johannisthaler Chaussee gesperrt. Stau auf der A113 und der Umfahrung über Eisenhutweg 25 Minuten obendrauf. 10 Minuten auf dem Stadtring Richtung Treptow zwischen Schmargendorf und Albuinstraße und auf dem Stadtring Richtung Wedding zwischen Oberlandstraße und Innsbrucker Platz. Und wir haben Stau auf der Heidestraße in Moabit Richtung Hauptbahnhof aktuell 20 Minuten. Auch auf der Invalidenstraße zurzeit in beiden Richtungen rund 10 Minuten mehr einplanen. Ihnen unterwegs eine gute, vor allem auch sichere Fahrt. Kommen Sie gut an.
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18: Um 3:04, schönen Montagnachmittag. Wir gehen in die späten 90er. Moby habe ich für Sie. Why does my heart feel so bad?

0: Irene Cara, Flashdance, What a Feeling auf ihrem Radio Paradiso, 11:03. Und zum Tanzen ist der CDU, glaube ich, gerade nicht so wirklich zumute. Das waren bei weitem keine guten Ergebnisse bei den Landtagswahlen. In Mecklenburg-Vorpommern fliegt sie aus dem Parlament. In Berlin verliert sie klar gegen die Linke. Der Druck auf den angeschlagenen Kanzler und CDU-Chef Friedrich Merz, der ist riesig, auch wenn er gestern Abend kurz nach den ersten Prognosen eine Erklärung abgegeben hat, in der er verkündet hat, an den Reformen und auch an seinen Ämtern weiter festzuhalten. Ich frage jetzt mal nach, hier bei uns, bei dem Mann, der sich damit richtig gut auskennt, David Riemer aus der Paradiso-Redaktion. David, kann Merz dem Druck auch aus der eigenen Partei noch standhalten oder droht ihm da eine Ablösung? Was meinst du?
1: Also nach dem Wahldebakel der CDU in Sachsen-Anhalt vor 2 Wochen nun die nächsten schweren Rückschläge. Heute berät die Parteispitze über die Wahlergebnisse. Dann wird sich zeigen, wie groß der Rückhalt in der Partei für Merz noch ist. Ein Rücktritt jedenfalls gilt im Moment als sehr unwahrscheinlich. Das hat Merz am Abend ja auch selbst klargestellt. Wie die CDU-Basis mit den schweren Niederlagen allerdings umgeht, das wird sich in den nächsten Tagen zeigen. Deshalb ist das wahrscheinlichste Szenario, Merz bleibt Kanzler, zunächst allerdings auf Bewährung.
0: Seine Reise zu den Vereinten Nationen morgen am Dienstag, die hat er auch abgesagt, um bei der Fraktionssitzung der CDU auf jeden Fall mit dabei sein zu können. Also da ist schon Druck auf dem Kessel. Wir behalten das für Sie weiter im Auge und wir schicken Sie weiter entspannt durch den Montagnachmittag hindurch. Filmmusik gibt's jetzt aus dem Film Toy Story 5. Hier ist Taylor Swift, I Knew It, I Knew You. Ganz viel Spaß. Die Zeit, 13:03.

Ich und ich, so soll es bleiben auf 98.2 Radio Paradiso. Und das trifft eigentlich aufs Wetter zu. Das bleibt nämlich die Woche über herbstlich angenehm. Morgen am Dienstag 18 Grad Sonne und Wolken, ebenso am Mittwoch und auch am Donnerstag, am Freitag mal mit 14 Grad so ein bisschen kühler. Es bleibt bewölkt, aber trocken. Und am Wochenende gehen dann die Temperaturen wieder ein bisschen mehr nach oben. Bleibt unter 20 Grad. Zwischendurch kommt aber auch immer mal wieder die Sonne raus.

0: das ist jetzt die spannende Frage nach der Wahl von gestern. Wer möchte mit wem hier bei uns in Berlin koalieren? Gleich eins der Themen bei Jörg Trotzki in Hauptstadt kompakt.
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2: Eine rabbinische Weisheit über das Gebet. Auch wenn du anfangs nichts weiter sagen kannst als Hilf mir, so ist das schon sehr gut. Wiederhole diese Worte so oft du kannst, bis Gott deinen Mund öffnet und Worte des Herzens über deine Lippen strömen.
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11: Mit Jörg Trotzki, guten Tag. Nach der Linken wollen wohl auch die Berliner Grünen ein links-grün-rotes Bündnis in der Stadt anstreben. Das Wahlergebnis sei der eindeutige Wählerauftrag für eine progressive Wende unter Führung der Linkspartei, heißt es. Die bisherige Koalition von CDU und SPD sei unmissverständlich abgewählt worden, so die Grünen-Spitze weiter. Aus der CDU gibt es Stimmen, die schwarz-rot-grün ausloten wollen. Diese zweite Möglichkeit ging rechnerisch auch. Eine dritte Möglichkeit gibt es nicht, wenn die CDU weiter sagt, sie wolle nicht mit den Linken regieren und alle sagen, sie werden kein Bündnis mit der AfD eingehen. Andere Stimmen der CDU sagen aber auch, man habe keinen Regierungsauftrag mehr, was unter anderem die Schuld von Bundeskanzler Merz und Berlins regierendem Bürgermeister Wegner sei. Zum Gedenken an die Opfer des Terrorangriffs vom 7. Oktober 2023 in Israel laden unsere beiden Kirchen gemeinsam mit interreligiösen Partnern zu einem Gedenkgottesdienst ein. Er findet am 7. Oktober um 18 Uhr in der Berliner Gedächtniskirche statt, sagte man uns. Den Gottesdienst gestalten die Bischöfe Stäblein und Koch sowie Rabbiner Nachama. In Brandenburg hat der Energieversorger LEAG am Vormittag mit dem Bau eines Batteriespeichers begonnen. Entstehen soll auf dem Gelände des Kohlekraftwerks Jentschwalde der größte Batteriespeicher Deutschlands. Die Anlage soll ab 2028 Strom aus Wind- und Solaranlagen speichern. Mit der geplanten Speicherkapazität von 4 Gigawattstunden könnten 1,6 Millionen Haushalte 4 Stunden lang durchgehend mit Strom versorgt werden.
0: Dankeschön, Jörg. Herbstliches Wetter heute am Montagnachmittag. Viele Wolken sind unterwegs. Örtlich kommen auch ein paar ganz kleine Regentröpfchen zu uns runter. Ansonsten 17 Grad, die aktuellen Spitzenwerte bei uns. Heute Abend, heute Nacht bleibt es wechselnd bewölkt, meist aber trocken. 9 bis 13 Grad, die tiefsten Werte heute Nacht. Und morgen am Dienstag dann eigentlich recht freundlich. Sonne und Wolken gibt es für uns im Mix. Die Top-Temperaturen erwarten wir bei 17 bis 19 Grad. Auch zur Wochenmitte überwiegend trocken bei Sonne und Wolken. Und 16 bis 18 Grad in der Spitze. Es gab einen Unfall auf der A113 Richtung Neukölln. Die Autobahn ist aktuell zwischen Adlershof und Johannisthaler Chaussee gesperrt. Stau auch auf der A113 und der Umfahrung über Eisenhutweg. Planen Sie mal rund 20 Minuten mehr. 10 Minuten auf dem Stadtring Richtung Treptow zwischen Schmargendorf und Albuinstraße. Ebenso auf dem Stadtring Richtung Wedding zwischen Oberlandstraße und Innsbrucker Platz dicht an dicht. Dann haben wir Stau auf der Heidestraße in Moabit Richtung Hauptbahnhof aktuell 20 Minuten. Auch auf der Invalidenstraße zurzeit in beiden Richtungen rund 10 Minuten mehr einplanen. Und es gibt Stau auf dem Ostpreußendamm in Lichterfelde Richtung Treptow, sind es im Moment rund 20 Minuten mehr. Unterwegs eine gute, vor allem auch sichere Fahrt. Kommen Sie gut an.
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0: Wie haben denn die Menschen um Sie herum gestern abgestimmt? Welche Partei ist bei Ihnen im Kiez die stärkste Kraft geworden? All diese Detailergebnisse, hey, die sind wirklich ganz spannend zu betrachten. Und wo Sie die denn genau finden und ansehen können, dazu gleich alle Infos hier.

Play Feels Like I'm Falling in Love. 19 Minuten vor 4. Auf wie macht man sich 2 Radio Paradiso und die Ergebnisse sind mittlerweile bekannt und besprochen. Die Linke gewinnt mit knapp 26% die Abgeordnetenhauswahl hier bei uns in Berlin. Deutlich vor der CDU mit knapp 19, der AfD mit 16, den Grünen mit 14 und der SPD mit 12%. Das sind die berlinweiten Wahlergebnisse des gestrigen Abends. Aber die Daten, die gehen ja noch viel, viel tiefer. Spannend zu sehen ist ja auch immer wieder, wie denn Ihre direkte Nachbarschaft abgestimmt hat. Also wie waren denn die Ergebnisse in Ihrem Wahllokal bei Ihnen im Kiez? Welche Partei holte denn bei Ihnen die meisten Stimmen? Diese Zahlen fallen dann je nach Wahlbezirk auch ganz unterschiedlich aus. Und wenn Sie da mal gucken möchten, wie denn Ihr Kiez so abgestimmt hat, einen Blick bis ins kleinste Detail. Das finden Sie ganz einfach online und zwar unter www.berlin.de. Klicken Sie sich da gerne mal durch, aber bringen Sie ein bisschen Zeit mit. Da kann man echt abtauchen in die Daten der Wahl.

John Parr, St. Elmo's Fire. Auf, ihr macht 92 Radio Paradiso. Einen schönen und entspannten Montagnachmittag. Die Nullerjahre jetzt für Sie. Dido habe ich und White Flag.

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8: Ich bin Thomas Bleskin. Nach dem schweren Rückschlag bei der Landtagswahl in Mecklenburg-Vorpommern hat CDU-Chef Friedrich Merz das Ausscheiden seiner Partei aus dem Landesparlament als tiefe Zäsur bezeichnet. Der Bundeskanzler sprach von einem dramatischen und einmaligen Ergebnis für die CDU.
9: Merz will weiterhin an seinen Reformplänen festhalten. Weil viele Menschen Sorgen und Ängste haben, sei es für die schwarz-rote Koalition eine historische Aufgabe, Deutschland für die Zukunft fit zu machen. Und dann noch das vom Kanzler.
10: Wir haben, um es offen zu sagen, auf zu viele Fragen keine zufriedenstellenden Antworten mehr.
9: Die CDU hatte bei der Wahl in Mecklenburg-Vorpommern erstmals in ihrer Geschichte den Einzug in ein Landesparlament verpasst. Bei der Wahl in Berlin haben die Christdemokraten ebenfalls viele Wählerstimmen verloren. Rechnerisch wäre neben einer Koalition aus Linke, Grün und SPD aber auch ein schwarz-rot-grünes Regierungsbündnis möglich. David Riemer, Nachrichtenredaktion.
8: Nach ihrem Wahlsieg in Mecklenburg-Vorpommern sieht sich die AfD-Spitze in ihrem politischen Kurs bestätigt. Die Parteichefs Weidel und Chrupalla forderten die CDU zu Kurskorrekturen auf und erklärten, für die AfD selbst bestehe kein Änderungsbedarf. Chrupalla zeigte sich zudem zuversichtlich, dass es noch vor Weihnachten den ersten AfD-Ministerpräsidenten geben werde. In Mecklenburg-Vorpommern hatte die AfD ihr Ergebnis auf 38,2% mehr als verdoppelt. Mit Aktionen an mehr als 200 Orten hat die IG Metall mehr Verantwortung von Autoherstellern und Politik gefordert. Gewerkschaftschefin Christiane Benner kritisierte im Volkswagen-Stammwerk in Wolfsburg die Vorstände der Branche scharf.
11: Sternmärsche, Kundgebungen, aktive Mittagspausen. In ganz Deutschland protestieren die Branchenbeschäftigten in den Werken und auch in den Zulieferbetrieben. Im Zentrum der Krise steht aktuell vor allem Volkswagen. Zehntausende Stellen und mehrere Werke stehen auf der Kippe. Zukunft entstehe nicht durch Sparprogramme, warnte IG Metall-Chefin Benner. Unternehmen wie VW, BMW, Audi, Bosch, Mercedes und Porsche hätten für tolle Autos und gute Qualität gestanden. Jetzt würden die Vorstände die Branche mit Vollgas gegen die Wand fahren und dann Fahrerflucht begehen. Die Unterstützung aus der Politik kritisierte sie als mangelhaft. Ursula Winkler, Nachrichtenredaktion.
8: Die US-Medien CNN, MS Now und Politico wollen gegen ihren Ausschluss vom Weißen Haus klagen. Die Medienhäuser erklärten gemeinsam, das von Präsident Trump verhängte Zugangsverbot bedrohe die Pressefreiheit und unabhängigen Journalismus. Trump hatte ihnen vorgeworfen, Falschnachrichten zu verbreiten.
12: Ein bisschen kommt die Sonne durch. Ein paar Lücken sind in der Wolkendecke mit dabei. Ansonsten, oh, herbstliches Wetter. 19 Grad haben wir aktuell. Morgen am Dienstag, da bleibt es auf jeden Fall ganz tägig trocken. 19 Grad auch hier die Top-Temperatur bei einem Mix aus Sonne und Wolken. So, ganz gute Nachrichten haben wir von der Unfallstelle auf der A113 Richtung Neukölln. Die ist geräumt. Stau gibt es aber noch. Auf der Stumrauchstraße Richtung Johannisthal rund 25 Minuten noch obendrauf. 10 Minuten auf dem Stadtring Richtung Treptow zwischen Schmargendorf und Albuinstraße, ebenso auf dem Stadtring Richtung Wedding zwischen Oberlandstraße und Innsbrucker Platz. Dann haben wir Stau auf der Heidestraße in Moabit Richtung Hauptbahnhof aktuell 40 Minuten, auch auf der Invalidenstraße zurzeit in beiden Richtungen rund 15 Minuten mehr. Dann gibt es Stau auf dem Ostpreußendamm in Lichterfelde Richtung Teltow, 20 Minuten mehr und wegen einer Störung an sicherheitsrelevanter Technik kann die Sicherheit in der Südröhre des Tiergartentunnels nicht gewährleistet werden. Aus diesem Grund bleibt der Tunnel bis auf weiteres Richtung Kreuzberg gesperrt. Zum jetzigen Zeitpunkt wird die Sperrung auch den morgigen Tag betreffen. Ihnen unterwegs eine gute, vor allem auch sichere Fahrt. Kommen Sie gut an.
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12: Und auch wenn Sie am kommenden Sonntag nicht persönlich am Berlin-Marathon teilnehmen. 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Unter anderem nach Roman Lob mit Standing Still und das hier Laid Back. Sunshine Reggae.

Roman Lob. Standing Still auf ihrem 98.2 Radio Paradies und eines der größten Laufevents der Welt findet jetzt am nächsten Sonntag wieder statt. Der Berlin-Marathon steht an und deshalb gibt's auch ab heute die ersten Straßensperrungen auf der Straße des 17. Juni. Klassischerweise Start- und Zielregion. Seit heute früh ist die zwischen Großer Stern und Brandenburger Tor gesperrt. Genauso auch die Jitzhak-Rabin-Straße und auch daran merkt man die Spannung, die steigt. Unser Morningshow-Moderator, der läuft mit, also dem geht es wahrscheinlich ganz ähnlich. 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

Die ganz späten 80er Deepish Mode, Everything Counts auf ihrem Radio Paradiso und auf ihn hier. Können wir uns richtig freuen, der kommt nämlich auch zu uns nach Berlin im nächsten Frühling. Am 11. März spielt er in der Oberarena. Und hier der erste Song zur Vorfreude quasi. Teddy Swims mit Bad Dreams.

0: Unser Herzchensong, Ihre Chance auf eine gute Tat. Gerne weiter Ihre Herzchen schicken, zum Beispiel über unsere Homepage www.paradiso.de oder auch per WhatsApp hier ans Studiophone an die 030 80 500 und die 80.
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2: Dein Freund ist die Antwort auf deine Not. Äußert dein Freund frei seine Meinung, so fürchte nicht das Nein in deiner Meinung, noch halte mit dem Ja zurück. Und schweigt er, so lasse dein Herz nicht ab, auf das Seine zu lauschen. Denn in der Freundschaft werden alle Gedanken, alle Wünsche und Erwartungen geteilt, ohne Worte und mit einer Freude, die keines Beifalls bedarf.
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14: Mit Jörg Trotzki, guten Tag. Nach dem klaren Wahlsieg der Berliner Linken bei der Abgeordnetenhauswahl hat die Spitzenkandidatin Elif Eralp angekündigt, bei den anstehenden Koalitionsverhandlungen keine Kompromisse zu machen. In einem RBB-Interview betonte sie, sie habe immer gesagt, wenn die Linke in Berlin regiere, würden große Immobilienkonzerne vergesellschaftet. Es gebe dazu einen gültigen Volksentscheid. Dies sei außerdem das beste Mittel, um Wohnungen bezahlbar zu machen. Der Spitzenkandidat der SPD, Steffen Krach, erteilte möglichen Enteignungen großer Immobilienkonzerne erneut eine Absage. Nach dem gestrigen Wahlergebnis sind die Weichen wohl für links-grün-rot gestellt hier in Berlin. So scheint es. Ein Dreierbündnis ist mutmaßlich unumgänglich. Für schwarz-rot-grün reicht es rechnerisch aber auch. Doch hier gibt es Stimmen aus der CDU, die sagen, man habe in dieser Stadt keinen Regierungsauftrag mehr. Mit knapp 26% hat die Linke die Berlin-Wahl gewonnen. Mit deutlichem Abstand kommt die CDU mit 19% auf Platz 2, die AfD mit 16% auf Platz 3, die Grünen mit 14 und die SPD mit 12 auf Platz 4 und 5. Am kommenden Sonntag geht der September hier in der Stadt traditionell mit dem Berlin-Marathon zu Ende. Nahezu 60.000 Teilnehmer werden auf der Strecke vom und bis zum Brandenburger Tor erwartet. Auf der Straße des 17. Juni beginnen schon ab heute die ersten Straßensperrungen, die sich nun Tag für Tag erweitern werden. Es wird dringend geraten, auf die Öffis umzusteigen. Die Wetterfrösche meinen es gut mit der Stadt und den Läufern. 22 Grad und Sonne werden erwartet. Initiativen und Betroffene in Brandenburg fordern, die Bezahlkarte für Geflüchtete wieder abzuschaffen. Rund 2 Jahre nach der Einführung sei die Karte mit einem hohen Verwaltungsaufwand verbunden, so die Kritik. Auch werde die Integration erschwert, wenn Erwachsenen pro Monat nur 50 Euro Bargeld zur Verfügung gestellt wird. Die Bezahlkarte gibt es inzwischen in allen Brandenburger Landkreisen und kreisfreien Städten außer Potsdam.
0: Dankeschön, Jörg. 22 Grad und Sonne wäre für den Marathonsonntag natürlich richtig, richtig toll. Aber heute gibt es auch noch mal gutes Trainingswetter für den Feierabend. 17 Grad und Sonne und Wolken haben wir im Moment. Also auch da kann man noch mal ein bisschen laufen gehen. Und auch morgen am Dienstag sieht es super aus. Sonne und Wolken über den gesamten Tag. Kein Regen und Topwerte von 17 bis 19 Grad. Das sieht echt nicht schlecht aus. Auch zur Wochenmitte trockenes Wetter, kein Regen und Top-Temperaturen von 18 Grad. Auf der A111 Richtung Oranienburg, da haben heute Asphaltierungsarbeiten Höhe Ausfahrt Henningsdorf begonnen. Dem durchgehenden Verkehr auf der Autobahn steht tagsüber nur noch ein Fahrstreifen zur Verfügung. Die Anschlussstelle Henningsdorf, die ist in Fahrtrichtung Hamburg voll gesperrt. Auf dem Stadtring Richtung Treptow, ein bisschen Geduld zwischen Schmargendorf und Kreuz Schöneberg 15 Minuten. 10 Minuten auf dem Stadtring Richtung Wedding zwischen Oberlandstraße und Innsbrucker Platz. Da gibt es Stau auf der Heidestraße in Moabit Richtung Hauptbahnhof 40 Minuten. Auch auf der Invalidenstraße zurzeit in beiden Richtungen rund 15 Minuten mehr. 20 Minuten Stau auf dem Ostpreußendamm in Lichterfelde Richtung Teltow und wegen einer Störung an sicherheitsrelevanter Technik kann die Sicherheit in der Südröhre des Tiergartentunnels nicht gewährleistet werden. Aus diesem Grund bleibt der Tunnel bis auf weiteres Richtung Kreuzberg gesperrt. Zum jetzigen Zeitpunkt wird die Sperrung auch den morgigen Tag noch mit betreffen. Ihnen unterwegs eine gute, vor allem auch sichere Fahrt. Kommen Sie gut an.
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0: Um 4:05. Die Sonne ist nochmal rausgekommen. Und gute Laune Musik zum Nachmittag gibt's jetzt auch von den Backstreet Boys. I want it that way.

0: dem doppelten Herzschlag Richtung Montagfeierabend. Phil Collins und Two Hearts, einen schönen Start langsam rein in den Feierabend. Und da begleiten wir Sie gleich mit Olivia Dean. Gleich hier So Easy to Fall in Love.
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2: Grenzerfahrungen. Warum nur laufen Menschen 42 Kilometer am Stück? Sonntagmorgen, 6 Uhr. Während die meisten Menschen sich noch einmal umdrehen, ziehen andere ihre Laufschuhe an und wollen 42 Kilometer am Stück zurücklegen. Freiwillig, obwohl auch der Bus fährt. Warum suchen Menschen solche körperlichen Grenzen? Weil dort etwas spürbar wird, das in unserem bequemen Alltag leicht verloren geht. Die Erfahrung, einer schwierigen Aufgabe gewachsen zu sein. Laut dem Psychologen Albert Bandura sind bewältigte Herausforderungen eine besonders wichtige Quelle der Selbstwirksamkeit. Wir erleben dann, ich kann mich anstrengen, mit Zweifeln umgehen und weitergehen. Dieses Gefühl bleibt häufig auch dann noch, wenn die Startnummer längst in irgendeiner Schublade eingemottet wurde. Sie brauchen dafür aber nicht unbedingt einen Marathon. Auch eine längere Wanderung, die erste Bahn im kalten See oder 10 Minuten auf dem Fahrrad können eine kleine Expedition an ihren eigenen Rand sein. Besonders spannend finde ich daran, wie übersichtlich das Leben plötzlich wird. Da gibt es dann erstmal nur den nächsten Schritt, den eigenen Atem und irgendwann die Frage, ob meine Wade schon immer so viele Meinungen hatte. Jede Grenze ist allerdings auch eine Nachricht. Ein stechendes Knie ist kein Charaktertest. Wenn Sie jedes Signal übergehen, verwechseln Sie womöglich Mut mit Krieg gegen den eigenen Körper. Eine gute Herausforderung ist freiwillig, sauber vorbereitet und lässt Raum für Erholung. Sie erweitert Ihren Spielraum, ohne sie kaputt zu machen. Welche kleine Anstrengung reizt Sie schon länger, weil Sie hinterher gern stolz auf sich wären? Wählen Sie eine Grenze, die Sie fordert und bei der Sie sich trotzdem achtsam behandeln. Dann wird aus purer Leistung eine Begegnung mit sich selbst. Eleanor Roosevelt formulierte es so: Sie müssen das tun, von dem

ziemlich entspannt rein Richtung Herbst. Am Mittwoch ist es ja soweit, dann geht's offiziell los mit der neuen Jahreszeit. Und die fängt dann auch gleich mal richtig herbstlich an, aber gut herbstlich. Morgen am Dienstag 18 Grad, Sonne, Wolken, ebenso auch am Mittwoch und am Donnerstag. Da kommt dann manchmal ein bisschen Wind mit dazu, auch am Freitag dichte Wolken, am Samstag nochmal ein bisschen Sonne mehr. Es bleibt aber trocken und die Temperaturen, die bleiben immer so zwischen 14 und 18 Grad. Also erstmal ganz gutes Wetter zum Start in die goldene neue Jahreszeit.

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9: Ich bin Thomas Bleskin. CDU-Chef Friedrich Merz hat das Ausscheiden seiner Partei aus dem Landtag in Mecklenburg-Vorpommern als tiefe Zäsur bezeichnet. Der Bundeskanzler sprach von einem dramatischen und einmaligen Ergebnis für die CDU. Die Partei hatte mit 4,9% erstmals den Einzug in ein Landesparlament verpasst.
10: Merz will weiterhin an seinen Reformplänen festhalten. Weil viele Menschen Sorgen und Ängste haben, sei es für die schwarz-rote Koalition eine historische Aufgabe, Deutschland für die Zukunft fit zu machen. Und dann auch das vom Kanzler.
11: Wir haben, um es offen zu sagen, auf zu viele Fragen keine zufriedenstellenden Antworten mehr.
10: Die CDU hatte bei der Wahl in Mecklenburg-Vorpommern erstmals in ihrer Geschichte den Einzug in ein Landesparlament verpasst. Bei der Wahl in Berlin haben die Christdemokraten ebenfalls viele Wählerstimmen verloren. Rechnerisch wäre neben einer Koalition aus Linke, Grüne und SPD aber auch ein schwarz-rot-grünes Regierungsbündnis möglich. David Riemer, Nachrichtenredaktion.
9: Mecklenburg-Vorpommerns Ministerpräsidentin Schwesig will nach der Landtagswahl mit Linken und Grünen über eine gemeinsame Regierung sprechen. Die SPD-Politikerin kündigte an, den Parteigremien entsprechende Gespräche vorzuschlagen. Die bisherige Zweierkoalition aus SPD und Linken hat keine Mehrheit mehr. Auch die AfD als stärkste Kraft beansprucht den Auftrag zur Regierungsbildung, rechnet nach eigenen Angaben aber mit einer rot-rot-grünen Koalition. Immer mehr Menschen in Deutschland sind mit Bussen und Bahnen unterwegs. Knapp 6 Milliarden waren es im ersten Halbjahr, 2% mehr als im Vorjahr. Das hat das Statistische Bundesamt errechnet. Ein Plus, das auch am Deutschlandticket liegt.
12: Es läuft, zumindest im Nah- und Regionalverkehr. Allerdings im Fernverkehr, da gingen die Fahrgastzahlen zurück, vor allem bei der Bahn. Und das, sagen die Statistiker, liege vor allem an wetterbedingten Ausfällen oder Verspätungen. Im Moment kostet das Deutschlandticket gut 60 Euro im Monat. Doch angesichts der aktuellen horrenden Spritpreise fordern viele, das Ticket muss schnell wieder billiger werden. Claudia Wächter, Nachrichtenredaktion.
9: Die US-Medien CNN, MS Now und Politico wollen gegen ihren Ausschluss vom Weißen Haus klagen. Die Medienhäuser erklärten gemeinsam, das von Präsident Trump verhängte Zugangsverbot bedrohe die Pressefreiheit und unabhängigen Journalismus. Trump hatte ihnen vorgeworfen, Falschnachrichten zu verbreiten.
13: Große Lücken haben wir in der Wolkendecke. Die Sonne kommt ganz gut durch. Freundlich ist es, 17 Grad die aktuelle Temperatur. Und auch morgen am Dienstag insgesamt echt schön. Sonne und Wolken gibt's im Mix bei Topwerten von 17 bis 19 Grad. Auf der A111 Richtung Oranienburg haben heute die Asphaltierungsarbeiten Höhe Ausfahrt Henningsdorf begonnen. Dem durchgehenden Verkehr auf der Autobahn steht tagsüber nur ein Fahrstreifen zur Verfügung. Die Anschlussstelle Henningsdorf ist in Fahrtrichtung Hamburg voll gesperrt. Dann Geduld auf dem Stadtring Richtung Triebdom zwischen Schmargendorf und Kreuz Schöneberg 15 Minuten. Auf dem Stadtring Richtung Wedding 20 Minuten zwischen Dreieck Neukölln und Kreuz Schöneberg. Dann haben wir Stau auf der Heidestraße in Moabit Richtung Hauptbahnhof 40 Minuten. Auch auf der Invalidenstraße zurzeit in beiden Richtungen rund 15 Minuten obendrauf. Stau gibt es auf dem Ostpreußendamm in Lichterfelde Richtung Teltow aktuell 20 Minuten. Und wegen einer Störung an sicherheitsrelevanter Technik kann die Sicherheit in der Südröhre des Tiergartentunnels nicht gewährleistet werden. Aus diesem Grund bleibt der Tunnel bis auf weiteres Richtung Kreuzberg gesperrt. Zum jetzigen Zeitpunkt wird die Sperrung auch den morgigen Tag betreffen. Ihnen unterwegs eine gute, vor allem auch sichere Fahrt. Kommen Sie gut an.
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13: Und unser Morningshow-Moderator Thorsten Wittke, der ist ein Frühlings- und Sommermensch, wie er selbst von sich sagt. Und worauf er sich dann aber jetzt im kommenden Herbst auch freuen kann. Darum ging es heute früh bei uns in der Frühstücksrunde. Da hören wir gleich nochmal rein. Unter anderem nach Supertramp aus den 70ern und Madonna. Gibt's jetzt aus den 90ern. The Power of Goodbye. 5 Minuten nach 5.

Unser, ja, die Paradiso-Klassiker aus den 70ern, Supertramp und Give a Little Bit. Auf dem 98.2 Radio Paradiso, wir gehen in die aktuellen Gefilde. Hier ist Mr. Alex Warren. 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

0: Alex Warren mit Ordinary für ihren Weg nach Hause rein in den Montagfeierabend. Und da gibt es weiter gute Musik für Sie. Wir tanzen gleich mit Tina Turner, Private Dancer nach Mr. James Blunt. Den habe ich mit Stay the Night. Gleich hier.
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0: Ja, nach dem Wahlkampf kommt jetzt dann langsam wieder die Zeit der Annäherung. Sondierungsgespräche über mögliche Koalitionen stehen an. Gleich eins der Themen bei Jörg Trotzki in Hauptstadt kompakt.
1: 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Die größten Worte der Menschheitsgeschichte. Der Philosoph Immanuel Kant fasst 1784 zusammen, worum es bei der Aufklärung geht. Ein neues Zeitalter beginnt.
2: Aufklärung ist der Ausgang des Menschen aus seiner selbstverschuldeten Unmündigkeit. Unmündigkeit ist das Unvermögen, sich seines Verstandes ohne Leitung eines anderen zu bedienen. Selbstverschuldet ist diese Unmündigkeit, wenn die Ursache derselben nicht am Mangel des Verstandes, sondern der Entschließung und des Mutes liegt, sich seiner ohne Leitung eines anderen zu bedienen. Habe Mut, dich deines eigenen Verstandes zu bedienen, ist also der Wahlspruch der Aufklärung.
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11: Mit Jörg Trotzki, guten Tag. Nach der Linken wollen wohl auch die Berliner Grünen ein links-grün-rotes Bündnis in der Stadt anstreben. Das Wahlergebnis sei der eindeutige Wählerauftrag für eine progressive Wende unter Führung der Linkspartei, heißt es. Die bisherige Koalition von CDU und SPD sei unmissverständlich abgewählt worden, so die Grünen-Spitze weiter. Aus der CDU gibt es Stimmen, die Schwarz-Rot-Grün ausloten wollen. Diese zweite Möglichkeit ging rechnerisch auch. Eine dritte Möglichkeit gibt es nicht, wenn die CDU weiter sagt, sie wolle nicht mit den Linken regieren und alle sagen, sie werden kein Bündnis mit der AfD eingehen. Andere Stimmen der CDU sagen aber auch, man habe keinen Regierungsauftrag mehr, was unter anderem die Schuld von Bundeskanzler Merz und Berlins regierendem Bürgermeister Wegner sei. Zum Gedenken an die Opfer des Terrorangriffs vom 7. Oktober 2023 in Israel laden unsere beiden Kirchen gemeinsam mit interreligiösen Partnern zu einem Gedenkgottesdienst ein. Er findet am 7. Oktober um 18 Uhr in der Berliner Gedächtniskirche statt, sagte man uns. Den Gottesdienst gestalten die Bischöfe Stäblein und Koch sowie Rabbiner Nachama. In Brandenburg hat der Energieversorger LEAG am Vormittag mit dem Bau eines Batteriespeichers begonnen. Entstehen soll auf dem Gelände des Kohlekraftwerks Jenschwalde der größte Batteriespeicher Deutschlands. Die Anlage soll ab 2028 Strom aus Wind- und Solaranlagen speichern. Mit der geplanten Speicherkapazität von 4 Gigawattstunden könnten 1,6 Millionen Haushalte 4 Stunden lang durchgehend mit Strom versorgt werden.
0: Dankeschön, Jörg. Sonnig, freundliches Wetter für uns heute am Feierabend. Regenwolken auf jeden Fall nicht mehr unterwegs. 18 Grad messen wir aktuell und auch morgen am Dienstag bleibt es freundlich. Sonne und Wolken über den gesamten Tag. Regenwolken sind nicht in Sicht bei Topwerten von 17 bis 19 Grad. Auf der A111 Richtung Oranienburg, da haben heute die Asphaltierungsarbeiten Höhe Ausfahrt Henningsdorf begonnen. Dem durchgehenden Verkehr auf der Autobahn steht tagsüber jetzt nur ein Fahrstreifen zur Verfügung. Die Anschlussstelle Henningsdorf ist Richtung Hamburg auch voll gesperrt. 15 Minuten Geduld extra auf dem Stadtring Richtung Treptow zwischen Schmargendorf und Kreuz Schöneberg. 20 Minuten sind es auf dem Stadtring Richtung Wedding zwischen Dreieck-Neukölln und dem Kreuz Schöneberg. Dann staut sich's auf der Heidestraße in Moabit Richtung Hauptbahnhof 40 Minuten, auch auf der Invalidenstraße zurzeit in beiden Richtungen 15 Minuten mehr. Stau auch auf dem Ostpreußendamm in Lichterfelde Richtung Teltow 20 Minuten und wegen einer Störung an sicherheitsrelevanter Technik. Da kann die Sicherheit in der Südröhre des Tiergartentunnels nicht gewährleistet werden. Aus diesem Grund bleibt der Tunnel bis auf weiteres Richtung Kreuzberg gesperrt. Zum jetzigen Zeitpunkt wird die Sperrung auch den morgigen Tag betreffen. Für Ihnen unterwegs eine gute, vor allem auch sichere Fahrt. Kommen Sie gut an.
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0: Wann ist mit so ein bisschen Schnupfen ins Büro kommen noch okay und ab wann sollte ich dann schon wirklich zu Hause bleiben? Unter anderem darüber spreche ich gleich mit dem Infektologen Clemens Wendner. Unter anderem nach Lady Gaga Hold My Hand. Und das sind die 80er, die frühen 80er. OMD Made of Orleans. Auf dem 98.2 Radio Paradiso genießen Sie Ihren Start in den Montag. Feiert!

0: Ace of Base, das Sign auf ihrem Radio Paradies. Und es wird wieder vermehrt geschnieft, gehustet und genießt. Und vielleicht kratzt ja auch bei Ihnen so ein bisschen der Hals jetzt zum Feierabend. Mit dem Herbst kommen auch Grippe, Erkältung oder Corona wieder mehr ins Spiel. Und viele haben da ein bisschen Hemmungen, wegen so einer kleinen Erkältung wirklich zu Hause zu bleiben, schleppen sich dann trotz Symptome ins Büro. Aber ist denn das wirklich so clever? Darüber spreche ich jetzt mit dem Infektologen Clemens Wendner. Herr Wendner, ab welchen Anzeichen sollte ich denn wirklich zu Hause bleiben?
1: Wenn der Hals kratzt, wenn man sogar hustet, nicht, dann hat man doch eine gewisse Chance, auch über Aerosole, das haben wir ja auch gelernt, Viren zu verbreiten. Das wäre für mich ein Punkt, wo man dann doch eher zu Hause bleiben sollte. Und ganz sicher, wenn Fieber im Spiel ist, dann ist doch eine aktive Infektionserkrankung für die Person sozusagen gesichert, und dann sollte man seine Umgebung, seine Freunde, seine Mitarbeiter dann auch schützen und lieber zu Hause bleiben.
0: Okay, und wenn jetzt der kranke Kollege dann doch ins Büro kommt, wie kann ich mich dann selbst dann zumindest mal ein bisschen schützen vor dem?
1: Ja, auch wenn es vielleicht so ein bisschen aus der Mode gekommen ist, aber vielleicht hat der eine oder andere noch die Maske in der Schublade, dann wäre das sozusagen der erste Weg, natürlich ein gewisser Abstand. Die Abstandsregel kennen wir auch noch aus Corona-Zeiten. Und vielleicht ist auch mal ein kurzes auf die Schulter klopfen beim Nachbarn oder Mitarbeiter angezeigt, um zu sagen, ob er vielleicht doch lieber den Heimweg antritt, um nicht das ganze Großraumbüro anzustecken.
0: Manchmal kann es eben der falsche Ehrgeiz sein, der einen dahin treibt. Dankeschön, Herr Wendner, für das Gespräch, und Sie kommen bitte weiter gesund rein in die goldene Jahreszeit und vielleicht auch jetzt erst auf dem Weg zur Arbeit, wenn es die Nachtschicht ist. Und da gibt es jetzt für Sie die genau richtige Musik. Hier sind die 80er, die Mitte der 80er. Hier sind die Commodores mit Night Shift.

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12: Ich bin Thomas Bleskin. CDU-Chef und Bundeskanzler Friedrich Merz hält trotz der schweren Wahlniederlagen seiner Partei in Mecklenburg-Vorpommern und Berlin an der Koalition mit der SPD im Bund fest. Er sei dankbar, dass auch die SPD die Zusammenarbeit fortsetzen wolle, sagte Merz in Berlin.
13: Der Kanzler will mit den SPD-Vorsitzenden Baas und Klingbeil über die weitere Zusammenarbeit sprechen. Im CDU-Bundesvorstand sei seine Position nicht in Frage gestellt worden, von niemandem, stellte Merz klar. Es habe weder am Wahlabend noch heute eine Personaldebatte gegeben, sagte er. Gleichzeitig räumte er große Zustimmungsprobleme zur Politik der Bundesregierung ein. Das Gefühl, dass es im Land nicht mehr gerecht zugehe, erreiche die Menschen jenseits aller Parteipolitik. Darüber müsse die Koalition sprechen, unklar, ob Schwarz-Rot danach was ändert. David Riemer, Nachrichtenredaktion.
12: Nach dem Wahlsieg der Linken in Berlin hat Bundeskanzler Friedrich Merz die geplante gesetzliche Begrenzung von Enteignungen großer Wohnungsgesellschaften bekräftigt. Der CDU-Chef sagte, privaten und internationalen Investoren müsse signalisiert werden, dass es in Deutschland keine Enteignungen privaten Eigentums gebe. Die Linke will dagegen Vergesellschaftungen gegen Entschädigung zum Thema möglicher Koalitionsverhandlungen machen. Die Bundesregierung drückt beim angestrebten Tankrabatt aufs Tempo. Der Gesetzentwurf soll noch heute vom Kabinett auf den Weg gebracht werden. Nach Angaben des Finanzministeriums sollen die reduzierten Steuersätze von Anfang Oktober bis Ende Dezember gelten.
14: Die Preise an den Zapfsäulen haben sich übers Wochenende zwar etwas entspannt, die Rohölpreise sanken. Aber trotzdem, tanken ist aktuell sehr teuer. Mit dem Rabatt greift die Regierung zu einem erprobten Mittel. Wie schon im Mai und Juni soll der Liter Sprit so rund 17 Cent günstiger werden. Beim letzten Mal wurden die Preise gesenkt. Allerdings gaben die Mineralölkonzerne die Steuersenkung nicht komplett an Autofahrer weiter. Die Regierung plant daneben eine weitere, neue Maßnahme. Spätestens zum Jahreswechsel soll befristet ein Spritpreisdeckel kommen. Ursula Winkler, Nachrichtenredaktion.
12: Mit Aktionen an mehr als 200 Orten hat die IG Metall mehr Verantwortung von Autoherstellern und Politik gefordert. Gewerkschaftschefin Christiane Benner kritisierte im Volkswagen-Stammwerk in Wolfsburg die Vorstände der Branche scharf. Die Unternehmensspitzen müssten Verantwortung für Beschäftigte, Arbeitsplätze und Standorte übernehmen.
15: Regenwolken bringt uns der heutige Montagabend nicht mehr mit. Es bleibt trocken auch durch die Nacht. Es wird aber auch ein bisschen frisch. 9 bis 13 Grad. Die tiefsten Werte heute Nacht in und um Berlin. Morgen am Dienstag dann gutes Wetter. Sonne und Wolken gibt's im Mix. Es bleibt regenfrei bei Topwerten von knapp unter 20 Grad.
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15: Einen schönen und schwungvollen Start in den Montagabend. Soul Sisters sorgen jetzt auf jeden Fall für den Schwung. Hier sind die späten 80er. The Way to Your Heart.

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1: Von Frère Roger, Gründer und ehemaliger Leiter der ökumenischen Kommunität von Thésée. Das Gebet rückt die Sorgen der Welt nicht in weite Ferne. Im Gegenteil, nichts ist verantwortungsbewusster als zu beten. Je einfacher und bescheidener man betet, desto stärker sieht man sich veranlasst zu lieben und es mit dem eigenen Leben zum Ausdruck zu bringen.
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10: Mit Jörg Trotzki, guten Abend. Nach dem klaren Wahlsieg der Berliner Linken bei der Abgeordnetenhauswahl hat die Spitzenkandidatin Elif Eralp angekündigt, bei den anstehenden Koalitionsverhandlungen keine Kompromisse zu machen. In einem RBB-Interview betonte sie, sie habe immer gesagt, wenn die Linke in Berlin regiere, würden große Immobilienkonzerne vergesellschaftet. Es gebe dazu einen gültigen Volksentscheid. Dies sei außerdem das beste Mittel, um Wohnungen bezahlbar zu machen. Der Spitzenkandidat der SPD, Steffen Krach, erteilte möglichen Enteignungen großer Immobilienkonzerne erneut eine Absage. Nach dem gestrigen Wahlergebnis sind die Weichen wohl für links-grün-rot gestellt hier in Berlin. So scheint es. Ein Dreierbündnis ist mutmaßlich unumgänglich. Für schwarz-rot-grün reicht es rechnerisch aber auch. Doch hier gibt es Stimmen aus der CDU, die sagen, man habe in dieser Stadt keinen Regierungsauftrag mehr. Mit knapp 26% hat die Linke die Berlin-Wahl gewonnen. Mit deutlichem Abstand kommt die CDU mit 19% auf Platz 2, die AfD mit 16% auf Platz 3, die Grünen mit 14% und die SPD mit 12% auf Platz 4 und 5. Am kommenden Sonntag geht der September hier in der Stadt traditionell mit dem Berlin-Marathon zu Ende. Nahezu 60.000 Teilnehmer werden auf der Strecke vom und bis zum Brandenburger Tor erwartet. Auf der Straße des 17. Juni beginnen schon ab heute die ersten Straßensperrungen, die sich nun Tag für Tag erweitern werden. Es wird dringend geraten, auf die Öffis umzusteigen. Die Wetterfrösche meinen es gut mit der Stadt und den Läufern. 22 Grad und Sonne werden erwartet. Initiativen und Betroffene in Brandenburg fordern, die Bezahlkarte für Geflüchtete wieder abzuschaffen. Rund 2 Jahre nach der Einführung sei die Karte mit einem hohen Verwaltungsaufwand verbunden, so die Kritik. Auch werde die Integration erschwert, wenn Erwachsenen pro Monat nur 50 Euro Bargeld zur Verfügung gestellt wird. Die Bezahlkarte gibt es inzwischen in allen Brandenburger Landkreisen und kreisfreien Städten außer Potsdam.
11: Und auf ganz angenehmes Herbstwetter können wir uns morgen am Dienstag freuen. Top-Temperaturen von 16 bis 18 Grad. Es gibt nichts aus einigen Wolken und zwischendurch mal ein bisschen Sonne. Regenwolken sind auf jeden Fall nicht unterwegs. Auch am Mittwoch bleibt es trocken. Insgesamt doch eher dichter bewölkt bei Top-Temperaturen von 16 bis 18 Grad.
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11: Na, jetzt dürfen Sie Ihr Radio gerne nochmal lauter aufdrehen. Das ist tolle Musik. Die frühen 90er, Eric Clapton, ein Virtuose an der Gitarre. Tears in

singen Camouflage auf dem 98.2 Radio Paradiso. Und jetzt ein Duett der Extraklasse. Ganz toll arrangiert mit Calum Scott und Whitney Houston. I wanna dance with somebody. Klar.

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1: Mit Elena Gassner. Nach den Wahlen gestern haben sich auch Kirchenvertreterinnen und Vertreter zu Wort gemeldet. Unter anderem hat unser Bischof Christian Stäblein gesagt, dass die Mehrheit der Berlinerinnen und Berliner für die liberale Demokratie gestimmt hätten. Heiner Koch, sein katholischer Amtskollege, der hat erklärt, dass die Kirche die Politik weiterhin kritisch begleiten werde und er unterstreicht, dass Berlin vielfältig ist und bleibt. Insgesamt sehen die Berliner Bischöfe in den Ergebnissen der Berlin-Wahl ein Votum für eine weltoffene und vielfältige Hauptstadt, warnen aber auch vor vermeintlich einfachen Lösungen. Etwas anders hingegen sieht das der Zentralrat der Juden in Deutschland. Präsident Josef Schuster, der hat beklagt, dass die Linkspartei, die er nun gewonnen hat, wiederholt mit antisemitischen Grenzüberschreitungen aufgefallen sei. Die Präsidentin des Internationalen Auschwitz-Komitees, Eva Umlauf, hat betont, dass sie von der Linkspartei als Gewinnerin der Wahl erwartet.

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15: Ich bin Thomas Bleskin. Bundeskanzler Merz will trotz des historischen Wahldebakels der CDU an seinem Reformkurs festhalten. Eine Diskussion über seine politische Zukunft habe es in den Führungsgremien der Partei nicht gegeben, sagte Merz am Nachmittag in Berlin. Gleichzeitig bekannte er sich zur weiteren Zusammenarbeit mit der SPD.
16: Die Sozialdemokraten fordern Änderungen am bereits beschlossenen Reformpaket. Merz hat sich dazu bisher nicht bereit erklärt, auch nicht am Tag nach den Wahlen. In Meck-Pomm war die CDU aus dem Landtag geflogen, einmalig in der Parteigeschichte. Auch in Berlin erlitt sie eine schwere Niederlage. Merz kündigte eine Klausurtagung des Parteipräsidiums an, einen Termin gibt es noch nicht. In der CDU gibt es allerdings weiter Stimmen, die auch über eine Trennung von Kanzlerschaft und Parteivorsitz sprechen wollen. Merz soll nun noch eine Chance bekommen, sein Reformprogramm durchzusetzen. Daran wird ihn die Partei vor allem die Basis messen. David Riemer, Nachrichtenredaktion.
15: Die Bundesregierung will den geplanten Tankrabatt schnell auf den Weg bringen. Nach dem Gesetzentwurf soll die Energiesteuer auf Benzin und Diesel von Oktober bis Ende Dezember um rund 14 Cent je Liter sinken. Einschließlich Mehrwertsteuer könnten Autofahrer an der Zapfsäule um bis zu 17 Cent entlastet werden. Nach dem Ausschluss von CNN aus dem Weißen Haus schränken mehrere große US-Sender ihre tägliche Begleitung von Präsident Trump ein. Betroffen ist der sogenannte TV-Pool aus ABC, CBS, CNN, Fox News und NBC. Hintergrund ist das von Trump verhängte Zugangsverbot für CNN, MS Now und Politico.
17: Die verbannten Medien klagen gegen den Rauswurf. Sie sehen das Recht der Öffentlichkeit auf unabhängigen Journalismus unmittelbar bedroht. Die Regierung habe nicht zu entscheiden, worüber die Presse berichtet. Die anderen großen Networks sind solidarisch und verweigern die Begleitung Trumps im sogenannten Pressepool, mit dem die Medien Infos und Material zusammenlegen. Trump reist also ohne Begleitung zur UN-Generaldebatte nach New York. Er bezeichnet CNN und die anderen Medien als Müll, deren Fake News wie ein Krebs wuchere und die nationale nationale Sicherheit bedrohe. Tina Eck, USA.
15: Intelligente Stromzähler sind in Deutschland weiterhin wenig verbreitet. Ende Juni waren sie nach Angaben der Bundesnetzagentur an knapp 6% der gut 54 Millionen Messstellen installiert. Die Geräte erfassen den Stromverbrauch alle 15 Minuten und können Verbrauchern helfen, Strom gezielt zu günstigeren Zeiten zu nutzen.
18: Regenwolken bringt uns der heutige Montagabend nicht mehr mit. Es bleibt trocken auch durch die Nacht. Es wird aber auch ein bisschen frisch. 9 bis 13 Grad. Die tiefsten Werte heute Nacht in und um Berlin. Morgen am Dienstag dann gutes Wetter. Sonne und Wolken gibt's im Mix. Es bleibt regenfrei bei Topwerten von knapp unter 20 Grad.
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18: Ja, Frühling und Sommer, das sind die Jahreszeiten von unserem Morningshow-Moderator Thorsten Wittke. Aber was denn auch das Tolle am Herbst sein kann, darum ging es heute früh. Hier bei uns in der Frühstücksrunde, da hören wir gleich nochmal rein. Unter anderem nach den 90ern, die ganz späten 90er sind das Lean Rhymes, How Do I Live?

Mr. Rod Stewart, Baby Jane, auf ihm 98.2 Radio Paradiso, Martin Garrix und Ed Sheeran. Die gibt's jetzt gemeinsam mit Repeat It.

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1: Papst Johannes der 23. Die 10 Gebote der Gelassenheit. Das 7. Gebot. Überwinden. Nur für heute werde ich etwas tun, wozu ich keine Lust habe. Sollte ich mich in meinen Gedanken beleidigt fühlen, werde ich dafür sorgen, dass niemand es merkt.
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7: Mit Jörg Trotzki, guten Abend. Nach der Linken wollen wohl auch die Berliner Grünen ein links-grün-rotes Bündnis in der Stadt anstreben. Das Wahlergebnis sei der eindeutige Wählerauftrag für eine progressive Wende unter Führung der Linkspartei, heißt es. Die bisherige Koalition von CDU und SPD sei unmissverständlich abgewählt worden, so die Grünen-Spitze weiter. Aus der CDU gibt es Stimmen, die Schwarz-Rot-Grün ausloten wollen. Diese zweite Möglichkeit ging rechnerisch auch. Eine dritte Möglichkeit gibt es nicht, wenn die CDU weiter sagt, sie wolle nicht mit den Linken regieren und alle sagen, sie werden kein Bündnis mit der AfD eingehen. Andere Stimmen der CDU sagen aber auch, man habe keinen Regierungsauftrag mehr, was unter anderem die Schuld von Bundeskanzler Merz und Berlins regierendem Bürgermeister Wegner sei. Zum Gedenken an die Opfer des Terrorangriffs vom 7. Oktober 2023 in Israel laden unsere beiden Kirchen gemeinsam mit interreligiösen Partnern zu einem Gedenkgottesdienst ein. Er findet am 7. Oktober um 18 Uhr in der Berliner Gedächtniskirche statt, sagte man uns. Den Gottesdienst gestalten die Bischöfe Stäblein und Koch sowie Rabbiner Nachama. In Brandenburg hat der Energieversorger LEAG am Vormittag mit dem Bau eines Batteriespeichers begonnen. Entstehen soll auf dem Gelände des Kohlekraftwerks Jenschwalde der größte Batteriespeicher Deutschlands. Die Anlage soll ab 2028 Strom aus Wind- und Solaranlagen speichern. Mit der geplanten Speicherkapazität von 4 Gigawattstunden könnten 1,6 Millionen Haushalte 4 Stunden lang durchgehend mit Strom versorgt werden.
8: Und auf ganz angenehmes Herbstwetter können wir uns morgen am Dienstag freuen. Top-Temperaturen von 16 bis 18 Grad. Es gibt nichts aus einigen Wolken und zwischendurch mal ein bisschen Sonne. Regenwolken sind auf jeden Fall nicht unterwegs. Auch am Mittwoch bleibt es trocken. Insgesamt doch eher dichter bewölkt bei Top-Temperaturen von 16 bis 18 Grad.
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8: Ja, auch ohne mitzulaufen können Sie zu einem richtigen Gewinner oder auch Gewinnerin werden beim kommenden Berlin-Marathon am Sonntag. Photo Me and Win, so heißt nämlich unsere Marathon-Aktion. Und wie es genau funktioniert, dazu gleich alle Infos hier.

Charles und Eddie, Would I Lie to You auf ihrem 98.2 Radio Paradiso und eines der größten Laufevents der Welt findet jetzt am nächsten Sonntag wieder statt. Der Berlin-Marathon steht bei uns an und deshalb gibt es auch ab heute die ersten Straßensperrungen auf der Straße des 17. Juni. Seit heute früh ist zwischen Großer Stern und Brandenburger Tor die Straße gesperrt, genauso auch wie die jetzt

So heißt unsere Marathonaktion, bei der Sie was gewinnen können, wenn Sie unseren Morningshow-Moderator Thorsten Wittke auf der Strecke erwischen. Alle Infos auch nochmal auf unserer Homepage www.paradiso.de. 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
11: Ich bin Thomas Bleskin. CDU-Chef und Bundeskanzler Friedrich Merz hält trotz der schweren Wahlniederlagen seiner Partei in Mecklenburg-Vorpommern und Berlin an der Koalition mit der SPD im Bund fest. Er sei dankbar, dass auch die SPD die Zusammenarbeit fortsetzen wolle, sagte Merz in Berlin.
12: Der Kanzler will mit den SPD-Vorsitzenden Baas und Klingbeil über die weitere Zusammenarbeit sprechen. Im CDU-Bundesvorstand sei seine Position nicht in Frage gestellt worden, von niemandem, stellte Merz klar. Es habe weder am Wahlabend noch heute eine Personaldebatte gegeben, sagte er. Gleichzeitig räumte er große Zustimmungsprobleme zur Politik der Bundesregierung ein. Das Gefühl, dass es im Land nicht mehr gerecht zugehe, erreiche die Menschen jenseits aller Parteipolitik. Darüber müsse die Koalition sprechen, unklar, ob Schwarz-Rot danach was ändert. David Riemer, Nachrichtenredaktion.
11: Nach dem Wahlsieg der Linken in Berlin hat Bundeskanzler Friedrich Merz die geplante gesetzliche Begrenzung von Enteignungen großer Wohnungsgesellschaften bekräftigt. Der CDU-Chef sagte, privaten und internationalen Investoren müsse signalisiert werden, dass es in Deutschland keine Enteignungen privaten Eigentums gebe. Die Linke will dagegen Vergesellschaftungen gegen Entschädigung zum Thema möglicher Koalitionsverhandlungen machen. Die Bundesregierung drückt beim angestrebten Tankrabatt aufs Tempo. Der Gesetzentwurf soll noch heute vom Kabinett auf den Weg gebracht werden. Nach Angaben des Finanzministeriums sollen die reduzierten Steuersätze von Anfang Oktober bis Ende Dezember gelten.
13: Die Preise an den Zapfsäulen haben sich übers Wochenende zwar etwas entspannt, die Rohölpreise sanken. Aber trotzdem, tanken ist aktuell sehr teuer. Mit dem Rabatt greift die Regierung zu einem erprobten Mittel. Wie schon im Mai und Juni soll der Liter Sprit so rund 17 Cent günstiger werden. Beim letzten Mal wurden die Preise gesenkt. Allerdings gaben die Mineralölkonzerne die Steuersenkung nicht komplett an Autofahrer weiter. Die Regierung plant daneben eine weitere, neue Maßnahme. Spätestens zum Jahreswechsel soll befristet ein Spritpreisdeckel kommen. Ursula Winkler, Nachrichtenredaktion.
11: Mit Aktionen an mehr als 200 Orten hat die IG Metall mehr Verantwortung von Autoherstellern und Politik gefordert. Gewerkschaftschefin Christiane Benner kritisierte im Volkswagen-Stammwerk in Wolfsburg die Vorstände der Branche scharf. Die Unternehmensspitzen müssten Verantwortung für Beschäftigte, Arbeitsplätze und Standorte übernehmen.
14: Den Montag fast geschafft, der Dienstag wartet auf Sie und hier sollten Sie sich auf einige Sonnenstrahlen einstellen können. Allerdings in Kombination mit Wolkenfeldern, Regenwolken soll da erstmal nicht mit von der Partie sein. Es bleibt den ganzen Tag recht angenehm mit Tageshöchstwerten bis zu gerade mal 18 Grad. 18 Grad auch die Tageshöchsttemperatur am Mittwoch. Hier geht's mit etwas mehr Wolken, aber trotzdem auch ein paar Sonnenstrahlen weiter. Deutlich weniger Sonnenschein und eher mögliche Niederschläge erwarten Sie dann voraussichtlich am Donnerstag.

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1: Zumindest einen Raum oder eine Ecke solltest du für dich haben, wo dich niemand findet, niemand stört, niemand beachtet. Dort solltest du die Freiheit haben, dich von der Welt zu lösen und dich loszulassen, indem du alle feinen Seiten und Fasern der Spannung löst, die dein Schauen, dein Hören,

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1: Ich bin Thomas Bleskin. Bundeskanzler Merz will trotz des historischen Wahldebakels der CDU an seinem Reformkurs festhalten. Eine Diskussion über seine politische Zukunft habe es in den Führungsgremien der Partei nicht gegeben, sagte Merz am Nachmittag in Berlin. Gleichzeitig bekannte er sich zur weiteren Zusammenarbeit mit der SPD.
2: Die Sozialdemokraten fordern Änderungen am bereits beschlossenen Reformpaket. Merz hat sich dazu bisher nicht bereit erklärt, auch nicht am Tag nach den Wahlen. In Meck-Pomm war die CDU aus dem Landtag geflogen, einmalig in der Parteigeschichte. Auch in Berlin erlitt sie eine schwere Niederlage. Merz kündigte eine Klausurtagung des Parteipräsidiums an, einen Termin gibt es noch nicht. In der CDU gibt es allerdings weiter Stimmen, die auch über eine Trennung von Kanzlerschaft und Parteivorsitz sprechen wollen. Merz soll nun noch eine Chance bekommen, sein Reformprogramm durchzusetzen. Daran wird ihn die Partei vor allem die Basis messen. David Riemer, Nachrichtenredaktion.
1: Die Bundesregierung will den geplanten Tankrabatt schnell auf den Weg bringen. Nach dem Gesetzentwurf soll die Energiesteuer auf Benzin und Diesel von Oktober bis Ende Dezember um rund 14 Cent je Liter sinken. Einschließlich Mehrwertsteuer könnten Autofahrer an der Zapfsäule um bis zu 17 Cent entlastet werden. Nach dem Ausschluss von CNN aus dem Weißen Haus schränken mehrere große US-Sender ihre tägliche Begleitung von Präsident Trump ein. Betroffen ist der sogenannte TV-Pool aus ABC, CBS, CNN, Fox News und NBC. Hintergrund ist das von Trump verhängte Zugangsverbot für CNN, MS Now und Politico.
3: Die verbannten Medien klagen gegen den Rauswurf. Sie sehen das Recht der Öffentlichkeit auf unabhängigen Journalismus unmittelbar bedroht. Die Regierung habe nicht zu entscheiden, worüber die Presse berichtet. Die anderen großen Networks sind solidarisch und verweigern die Begleitung Trumps im sogenannten Pressepool, mit dem die Medien Infos und Material zusammenlegen. Trump reist also ohne Begleitung zur UN-Generaldebatte nach New York. Er bezeichnet CNN und die anderen Medien als Müll, deren Fake News wie ein Krebs wuchere und die nationale Sicherheit bedrohe. Tina Eck, USA.
1: Intelligente Stromzähler sind in Deutschland weiterhin wenig verbreitet. Ende Juni waren sie nach Angaben der Bundesnetzagentur an knapp 6% der gut 54 Millionen Messstellen installiert. Die Geräte erfassen den Stromverbrauch alle 15 Minuten und können Verbrauchern helfen, Strom gezielt zu günstigeren Zeiten zu nutzen.
4: Nicht mehr lang, dann haben sie den schwersten Tag der Woche hinter sich gebracht und der Dienstagmorgen sieht wettertechnisch eigentlich in Ordnung aus. Schon nach richtigem Herbstwetter, 18 Grad in der Spitze, dafür aber keine Niederschläge und ein angenehmer Mix aus Sonne und Wolken. Auf den können sie sich dann auch am Mittwoch freuen, vielleicht phasenweise ein paar mehr Wolken als Sonnenschein, aber immer noch angenehm in Ordnung mit 18 Grad maximal und weiterhin ohne Regenschauer. Die sollen erst am Donnerstag wieder vorkommen.

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1: Ein Abendgebet. Bleibe bei uns, Herr, denn es will Abend werden und der Tag hat sich geneigt. Bleibe bei uns und bei allen Menschen. Bleibe bei uns am Abend des Tages, am Abend des Lebens. Bleibe bei uns mit deinem Segen. Ihnen eine gute Nacht.

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1: Ich bin Tine Klimach. Trotz des historischen Wahldebakels der CDU setzt Parteichef und Kanzler Friedrich Merz weiter auf den geplanten Reformkurs. Er hat ausgeschlossen, dass es in der CDU-Spitze eine Diskussion über seine politische Zukunft gegeben habe. Das sagte er am Nachmittag nach Beratungen seiner Partei in Berlin.
2: Merz steht nach den Wahlklatschen in Mecklenburg-Vorpommern, Berlin und vor 2 Wochen in Sachsen-Anhalt massiv unter Druck. Gut möglich, dass ihm die Union eine letzte Chance gibt, verlorenes Vertrauen zurückzugewinnen und die nötigen Reformen anzuschieben. Scheitert das Projekt, dürfte sein politisches Ende kaum noch zu verhindern sein. Merz taumelt gewaltig und die AfD reibt sich die Hände. Aus Berlin, David Riemer.
1: Nach dem Ausscheiden der CDU aus dem Landtag in Mecklenburg-Vorpommern ziehen mehrere Parteifunktionäre Konsequenzen. Spitzenkandidat Daniel Peters legte den Landesvorsitz nieder, auch Generalsekretärin Kathi Hoffmeister trat zurück. Kommissarisch soll Staatsminister Philipp Amthor die Landespartei führen. Die CDU war bei der Wahl auf 4,9% gekommen und hatte damit erstmals den Einzug in ein Landesparlament verpasst. Die EU hat nach dem Beginn von Russlands Krieg gegen die Ukraine Sanktionen gegen viele milliardenschwere Oligarchen verhängt. Nun erzwingen Mitgliedstaaten aber einen umstrittenen Rückzieher. Das Bündnis will die Strafmaßnahmen gegen 2 Milliardäre aufheben.
3: Mit ihrer Entscheidung beugt sich die EU dem Druck mehrerer Mitgliedstaaten, die nämlich drohten, Sanktionen gegen rund 3000 andere Russen nicht mehr zu verlängern, wenn die Sanktionen gegen Usmanow und Friedmann nicht aufgehoben werden. Die Slowakei und Frankreich forderten Reisefreiheit für Usmanow. Paris tat das, um 2 eigene Bürger aus der Haft in Aserbaidschan zu befreien. Und Luxemburg forderte, dann dürfe auch Friedmann, einer der wichtigsten russischen Finanziers, nicht länger sanktioniert werden. An Bedenken gegen dieses Vorgehen fehlte es nicht, sagen Diplomaten. Aus Brüssel, Dieter Ebeling.
1: Nach den Rekordständen der vergangenen Woche haben die Spritpreise übers Wochenende nachgegeben. Im bundesweiten Tagesdurchschnitt des Sonntags kostete ein Liter Super E10 rund 2,28 Euro. Ein Liter Diesel knapp 2,45 Euro, wie der ADAC mitteilte. Angesichts der hohen Preise haben sich Bund und Länder auf einen neuen Tankrabatt von Anfang Oktober bis Ende Dezember geeinigt.
4: Den Montag fast geschafft, der Dienstag wartet auf Sie und hier sollten Sie sich auf einige Sonnenstrahlen einstellen können. Allerdings in Kombination mit Wolkenfeldern, Regenwolken sollen da erstmal nicht mit von der Partie sein. Es bleibt den ganzen Tag recht angenehm mit Tageshöchstwerten bis zu gerade mal 18 Grad. 18 Grad auch die Tageshöchsttemperatur am Mittwoch. Hier geht's mit etwas mehr Wolken, aber trotzdem auch ein paar Sonnenstrahlen weiter. Deutlich weniger Sonnenschein und eher mögliche Niederschläge erwarten Sie dann voraussichtlich am Donnerstag.

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0: 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Ein keltischer Segen der Iona-Community.
1: Für dich, den tiefen Frieden der rollenden Wellen. Für dich, den tiefen Frieden der strömenden Luft. Für dich, den tiefen Frieden der ruhenden Erde. Für dich, den tiefen Frieden der glimmenden Sterne. Für dich, den tiefen Frieden vom Sohn des Friedens.

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1: Ich bin Tine Klimach. CDU-Chef Friedrich Merz hat das Ausscheiden seiner Partei aus dem Landtag in Mecklenburg-Vorpommern als tiefe Zäsur bezeichnet. Es sei ein für die CDU in Deutschland dramatisches Ergebnis, dass man die 5%-Hürde nicht überwinden konnte.
2: Ich werde auch von meiner Seite aus sehr konkrete Vorschläge machen, wie wir das wieder erreichen, was wir mal waren und was wir leider nur noch in einigen Teilen des Landes sind, nämlich Volkspartei.
1: Merz stellte auch noch mal klar, dass er seine beiden Ämter, Kanzler und CDU-Chef, behalten und seinen Reformkurs fortsetzen will. Nach ihrem Wahlsieg in Berlin will die Linke, Grünen und SPD Sondierungsgespräche über eine gemeinsame Regierung anbieten. Spitzenkandidatin Elif Erhalb kündigte an, in möglichen Koalitionsverhandlungen die Vergesellschaftung großer Wohnungskonzerne gegen Entschädigung in den Mittelpunkt zu stellen. Die Linke war bei den Wahlen in Berlin mit 25,7% stärkste Kraft geworden. Rechnerisch möglich wäre auch ein Bündnis aus CDU, Grünen und SPD. Nach dem Rauswurf des TV-Senders CNN aus dem Weißen Haus eskaliert die Fehde zwischen US-Präsident Trump und mehreren US-Medien. Die vom Ausschluss betroffenen Medien CNN, Politico und MS Now ziehen vor Gericht, um ihre Plätze im Weißen Haus zurückzuerkämpfen.
3: Die verbannten Medien klagen gegen den Rauswurf. Sie sehen das Recht der Öffentlichkeit auf unabhängigen Journalismus unmittelbar bedroht. Die Regierung habe nicht zu entscheiden, worüber die Presse berichtet. Die anderen großen Networks sind solidarisch und verweigern die Begleitung Trumps im sogenannten Pressepool, mit dem die Medien Infos und Material zusammenlegen. Trump reist also ohne Begleitung zur UN-Generaldebatte nach New York. Er bezeichnet CNN und die anderen Medien als Müll, deren Fake News wie ein Krebs wuchere und die nationale Sicherheit bedrohe. Aus den USA, Tina Eck.
1: Zum Sport. FIFA-Präsident Infantino zeigt sich im großen Führungsmachtkampf erstmal gesprächsbereit für Reformen im Fußball-Weltverband. Der Schweizer äußerte in einem Brief an die Chefs der Mitgliedsverbände und die Mitglieder des FIFA-Councils, der der deutschen Presseagentur vorliegt, eine unabhängige Überprüfung der FIFA-Governance sowie Konsultationen über eine Stärkung der Entscheidungsprozesse anzustreben, inklusive der Rolle des Präsidenten.
4: Nicht mehr lang, dann haben sie den schwersten Tag der Woche hinter sich gebracht und der Dienstagmorgen sieht wettertechnisch eigentlich in Ordnung aus. Schon nach richtigem Herbstwetter, 18 Grad in der Spitze, dafür aber keine Niederschläge und ein angenehmer Mix aus Sonne und Wolken. Auf den können sie sich dann auch am Mittwoch freuen, vielleicht phasenweise ein paar mehr Wolken als Sonnenschein, aber immer noch angenehm in Ordnung mit 18 Grad maximal und weiterhin ohne Regenschauer. Die sollen erst am Donnerstag wieder vorkommen.

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1: Bittet, so wird euch gegeben. Sucht, so werdet ihr finden. Klopft an, so wird sich die Tür öffnen. Wer bittet, empfängt. Wer sucht, findet. Wer anklopft, dem wird geöffnet.

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1: Ich bin Tine Klimach. Nach den CDU-Wahlpleiten in Mecklenburg-Vorpommern und in Berlin fordert CSU-Chef Markus Söder von der Union ein Ende von Personaldebatten.
2: Zum einen ist wichtig, dass die Union jetzt nicht zum Hühnerhaufen entwickelt und jeder durcheinander rennt, sondern dass wir geordnete Verfahren und Prozesse haben. Wir haben einen Bundeskanzler, wir haben eine Bundesregierung, wir haben Parteivorstände, wir haben Fraktionen. Das heißt, in den jeweiligen Verantwortlichkeiten einen Beitrag dazu leisten, dass Stabilität herrscht. Klären mit der SPD, vielleicht sogar relativ bald in einem Koalitionsausschuss, was ist jetzt tatsächlich von den ganzen Interviewäußerungen zu halten, wer ist auch die Nummer 1 bei der SPD, um dann einen Weg zu finden, da erfolgreich gemeinsam etwas zu bewegen.
1: Das sagte der bayerische Ministerpräsident zum Auftakt der Klausur der CSU-Landtagsfraktion im oberfränkischen Kloster Banz. Die Bundesregierung drückt beim angestrebten Tankrabatt aufs Tempo und hat den Gesetzentwurf dazu auf den Weg gebracht. Er wurde nach Angaben einer Regierungssprecherin vom Kabinett beschlossen. Von Oktober bis Ende Dezember soll die Energiesteuer auf Diesel und Benzin gesenkt werden.
3: Die Preise an den Zapfsäulen haben sich übers Wochenende zwar etwas entspannt, die Rohölpreise sanken. Aber trotzdem, tanken ist aktuell sehr teuer. Mit dem Rabatt greift die Regierung zu einem erprobten Mittel. Wie schon im Mai und Juni soll der Liter Sprit so rund 17 Cent günstiger werden. Beim letzten Mal wurden die Preise gesenkt. Allerdings gaben die Mineralölkonzerne die Steuersenkung nicht komplett an Autofahrer weiter. Die Regierung plant daneben eine weitere, neue Maßnahme. Spätestens zum Jahreswechsel soll befristet ein Spritpreisdeckel kommen. Aus Berlin, Ursula Winkler.
1: Die unter dem Druck einzelner EU-Staaten geplante Aufhebung von Sanktionen gegen die beiden russischen Oligarchen Usmanow und Friedmann hat am Abend nicht wie geplant beschlossen werden können. Wie ein EU-Diplomat mitteilte, kam die erforderliche Einstimmigkeit in dem schriftlichen Entscheidungsverfahren nicht zustande. Nun sollen heute Morgen erneut die Botschafter der Mitgliedstaaten zu Beratungen zusammenkommen. Zum Sport. FIFA-Präsident Infantino geht im Machtkampf beim Fußball-Weltverband auf seine Kritiker zu. Die Strukturen sollen überdacht werden. In einem Brief an die Chefs der Mitgliedsverbände und die Mitglieder des FIFA-Councils hat er erstmals Gespräche über mögliche Reformen im Fußball-Weltverband angeboten. Der Brief liegt der deutschen Presseagentur vor. Infantino machte gleichzeitig aber klar, dass er die FIFA weiter anführen will.
4: Schön, dass Sie bei uns sind. Hier ist Radio Paradiso mit dem Wetter für Berlin und Brandenburg heute am Dienstag. Da zeigt Ihnen das Thermometer 18 Grad in der Spitze. Phasenweise immer mal wieder schön Sonnenschein möglich. Ansonsten noch normale Wolkenfelder. Erstmal keine Regenwolken. Und die soll es auch erstmal morgen am Mittwoch nicht geben. Hier geht es mit 18 Grad und Sonne und Wolken weiter. Etwas mehr Wolken als Sonnenschein und wiederum mögliche Niederschläge erwarten Sie dann voraussichtlich am Donnerstag. Hier erwarten wir Temperaturen bis zu gerade mal 15 Grad.

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1: Freiheit ist niemals so, wie man sie sich erwartet. Und tatsächlich gibt es sie kaum. Es ist ein ziemlicher Schock, wenn man erkennen muss, dass man im Leben zumeist bloß ein System von Beschränkungen gegen ein anderes tauscht. Wenn auch das Neue, da selbst gewählt, leichter hingenommen wird.

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1: Ich bin Tine Klimach. Nach den schweren Wahlniederlagen der CDU hält Parteichef und Bundeskanzler Friedrich Merz an seinem Reformkurs fest. In den Führungsgremien habe es nach seinen Angaben keinerlei Personaldebatte über seine politische Zukunft gegeben. Zugleich bekannte sich Merz zur weiteren Zusammenarbeit mit der SPD. Das Ausscheiden der CDU aus dem Landtag in Mecklenburg-Vorpommern bezeichnete er als dramatisches und einmaliges Ergebnis. Über die Folgen der Wahlen soll demnächst auch das CDU-Präsidium bei einer Klausurtagung beraten. In New York beginnt heute die politisch wichtigste Woche des Jahres bei den Vereinten Nationen. Mit einer Rede von US-Präsident Trump startet die UN-Generaldebatte.
2: Trump will am Rande der Vollversammlung Vertreter der Golfstaaten treffen. Der eskalierende Iran-Krieg gefährdet Städte, US-Stützpunkte und wichtige Öl- und Schifffahrtswege in der Golfregion. Großbritannien, Frankreich und Kanada, die Palästina als Staat anerkennen, sprechen in New York über eine Zwei-Staaten-Lösung. Und Reden gibt es heute unter anderem von den Präsidenten aus der Türkei, Frankreich und dem britischen Premierminister Andy Burnham. Für Deutschland ist Außenminister Wadefuhl in New York dabei. Aus den USA, Tina Eck.
1: Immer mehr Menschen sind mit Bussen und Bahnen unterwegs. Knapp 6 Milliarden waren es im ersten Halbjahr, 2% mehr als im Vorjahr. Das hat das Statistische Bundesamt errechnet. Ein Plus, das auch am Deutschlandticket liegt.
3: Es läuft, zumindest im Nah- und Regionalverkehr. Allerdings im Fernverkehr, da gingen die Fahrgastzahlen zurück, vor allem bei der Bahn. Und das, sagen die Statistiker, liege vor allem an wetterbedingten Ausfällen oder Verspätungen. Im Moment kostet das Deutschlandticket gut 60 Euro im Monat. Doch angesichts der aktuellen horrenden Spritpreise fordern viele, das Ticket muss schnell wieder billiger werden. Claudia Wächter, Nachrichtenredaktion.
1: Persönliche Gegenstände der französischen Filmikone Brigitte Bardot haben bei einer Auktion in Paris ein überraschendes Ergebnis erzielt. Die Versteigerung von über 280 Gegenständen aus ihrem Besitz brachte über 950.000 Euro ein, wie das Auktionshaus Million mitteilte. Versteigert wurden unter anderem eine Schreibmaschine, auf der Bardot den zweiten Band ihrer Memoiren verfasste, Ballettschuhe, Porträts oder Plüschtiere. Brigitte Bardot war im Dezember im Alter von 91 Jahren gestorben.
4: Los geht's mit dem Dienstag und heute sollten einige Sonnenstrahlen garantiert sein. Ab und zu mischen noch ein paar Wolkenfelder mit. Wohlbemerkt erstmal keine Regenwolken bei Tagestopwerten bis zu 18 Grad. Ähnliches Wetter dann auch gleich nochmal morgen am Mittwoch. Hier geht's mit 18 Grad und Sonne und Wolken im Wechsel weiter. Nahezu ausschließlich Wolkenfelder und ein paar mögliche Niederschläge erwarten Sie dann am Donnerstag. Hier sollen die Temperaturen auf 15 Grad sinken.

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1: Die Sachen zu verteilen wissen heißt, sie zu genießen verstehen. Viele sind mit ihrem Glück früher als mit ihrem Leben zu Ende. Sie verderben sich die Genüsse, ohne ihrer froh zu werden. Sie möchten in einem Tag verschlingen, was sie kaum im ganzen Leben verdauen könnten. Vor den Freuden des Lebens sind sie immer voraus, verzehren schon die kommenden Jahre. Und da sie so eilig sind, werden sie schnell mit allem fertig. Wir haben mehr Tage als Freuden zu erleben. Man sei langsam im Genießen, schnell im Wirken. Denn die Geschäfte sieht man gern, die Genüsse ungern beendigt.

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1: Ich bin Tine Klimach. Trotz des historischen Wahldebakels der CDU setzt Parteichef und Kanzler Friedrich Merz weiter auf den geplanten Reformkurs. Er hat ausgeschlossen, dass es in der CDU-Spitze eine Diskussion über seine politische Zukunft gegeben habe. Das sagte er am Nachmittag nach Beratungen seiner Partei in Berlin.
2: Merz steht nach den Wahlklatschen in Mecklenburg-Vorpommern, Berlin und vor 2 Wochen in Sachsen-Anhalt massiv unter Druck. Gut möglich, dass ihm die Union eine letzte Chance gibt, verlorenes Vertrauen zurückzugewinnen und die nötigen Reformen anzuschieben. Scheitert das Projekt, dürfte sein politisches Ende kaum noch zu verhindern sein. Merz taumelt gewaltig und die AfD reibt sich die Hände. Aus Berlin, David Riemer.
1: Nach dem Ausscheiden der CDU aus dem Landtag in Mecklenburg-Vorpommern ziehen mehrere Parteifunktionäre Konsequenzen. Spitzenkandidat Daniel Peters legte den Landesvorsitz nieder. Auch Generalsekretärin Kathi Hoffmeister trat zurück. Kommissarisch soll Staatsminister Philipp Amthor die Landespartei führen. Die CDU war bei der Wahl auf 4,9% gekommen und hatte damit erstmals den Einzug in ein Landesparlament verpasst. Nach dem Rauswurf des TV-Senders CNN aus dem Weißen Haus eskaliert die Fehde zwischen US-Präsident Trump und mehreren US-Medien. Die vom Ausschluss betroffenen Medien CNN, Politico und MS Now ziehen vor Gericht, um ihre Plätze im Weißen Haus zurückzuerkämpfen.
3: Die verbannten Medien klagen gegen den Rauswurf. Sie sehen das Recht der Öffentlichkeit auf unabhängigen Journalismus unmittelbar bedroht. Die Regierung habe nicht zu entscheiden, worüber die Presse berichtet. Die anderen großen Networks sind solidarisch und verweigern die Begleitung Trumps im sogenannten Pressepool, mit dem die Medien Infos und Material zusammenlegen. Trump reist also ohne Begleitung zur UN-Generaldebatte nach New York. Er bezeichnet CNN und die anderen Medien als Müll, deren Fake News wie ein Krebs wuchere und die nationale Sicherheit bedrohe. Aus den USA, Tina Eck.
1: Auf dem Münchner Oktoberfest ist ein Mitarbeiter eines Fahrgeschäfts nach einem Unfall an seinen schweren Verletzungen gestorben. Das teilte die Polizei mit. Der Mitarbeiter habe sich wohl in einem Bereich aufgehalten, in dem er nicht hätte sein sollen, hieß es. Er sei dann getroffen und möglicherweise auch eingequetscht worden. Der Mann wurde mit lebensgefährlichen Verletzungen ins Krankenhaus gebracht, wo er dann später starb.
4: Schön, dass Sie bei uns sind. Hier ist Radio Paradiso mit dem Wetter für Berlin und Brandenburg heute am Dienstag. Da zeigt Ihnen das Thermometer 18 Grad in der Spitze. Phasenweise immer mal wieder schön Sonnenschein möglich. Ansonsten noch normale Wolkenfelder. Erstmal keine Regenwolken. Und die soll es auch erstmal morgen am Mittwoch nicht geben. Hier geht es mit 18 Grad und Sonne und Wolken weiter. Etwas mehr Wolken als Sonnenschein und wiederum mögliche Niederschläge erwarten Sie dann voraussichtlich am Donnerstag. Hier erwarten wir Temperaturen bis zu gerade mal 15 Grad.